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Die Geschichte Helgolands. Heute wenige Schultern für die Steuer. Auf Helgoland lebten 1615 nur etwa 200 Menschen. Dennoch verlangte der Landesherr eine Landesschatzung, also eine Steuer, von 72 Reichstalern. Die Insel gehörte damals zu Schleswig-Holstein-Gottorf und lag an wichtigen Seewegen vor der Elbmündung. 68 Helgoländer arbeiteten als Lotsen und führten Schiffe durch das schwierige Fahrwasser. Andere verdienten ihr Geld mit Fischfang, Versorgung und Schutzplatz für vorbeikommende Schiffe. Für die Steuer wurden 10 Personen mit jeweils einem Reichstaler geführt. So lag die Forderung auf einer kleinen Inselgemeinschaft, deren Alltag vom Meer und den Schiffen bestimmt wurde.

Nordsee gibt einem seltsamerweise immer dieses ruhige Gefühl, ganz allein auf der Insel zu sein. Aber getäuscht, drüben am Hafen brennt garantiert noch irgendwo ein Licht. Falls ihr da drüben auch noch wach sitzt, teile ich diese Nacht gerne mit euch. Ich bin Ralf für The

0: Merci, Charlie.
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1: Die Nachrichten mit Elias. Hallo. Im Vrixumer Forst auf Föhr verbindet der Grüffelow-Pfad einen Waldspaziergang mit Figuren und Rätseln aus dem bekannten Kinderbuch. Der rund einen Kilometer lange Weg wurde 2025 eröffnet und ist ganzjährig kostenlos zugänglich. An 5 Stationen warten geschnitzte Holzfiguren, Aufgaben und Spielmöglichkeiten. Infotafeln erklären die Tier- und Pflanzenwelt des Waldes. Das Angebot richtet sich vor allem an Kinder zwischen 3 und 6 Jahren. Wer das Lösungswort findet, kann in einer Touristinformation eine kleine Belohnung abholen. Die Gemeinde Humtrup hält trotz breiter Ablehnung am geplanten Bürgerwindpark im Gotteskoog fest. Sie legt den überarbeiteten Flächennutzungsplan erneut öffentlich aus. Vorgesehen sind 6 rund 200 Meter hohe Anlagen. Der Kreis Nordfriesland, Naturschutzverbände und 82 Bürger lehnen das Vorhaben ab, vor allem wegen möglicher Gefahren für geschützte Vögel. Bürger können sich erneut schriftlich äußern, allerdings nur zu geänderten oder ergänzten Teilen. Über den Bau entscheidet erst das Genehmigungsverfahren. Lassen sich die Artenschutzkonflikte nicht lösen, dürfen keine Windräder entstehen. Das waren die Nachrichten. Jetzt das Wetter mit Molly.
2: Leichter Regen bei 13 Grad, später bleibt's bedeckt. Heute ziehen Gewitter durch bei 12 bis 16 Grad. Der Westwind legt von Stärke 5 auf 6 zu und vor dem Südhafen stehen 2 Meter Welle. Morgen gibt's leichte Schauer, 12 bis 14 Grad, Nordwestwind bis Stärke 6 und rund 2 Meter Welle. Das Meer bleibt also wach. Übermorgen noch Schauer bei höchstens 15 Grad. Die Flut läuft bis 0.55 Uhr, danach Ebbe bis 7.33 Uhr. Sonnenaufgang ist um 7.48 Uhr, Sonnenuntergang um 18.40 Uhr.

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1: Die Nachrichten mit Elias. Hallo. Im Vrixumer Forst auf Föhr verbindet der Grüffelow-Pfad einen Waldspaziergang mit Figuren und Rätseln aus dem bekannten Kinderbuch. Der rund einen Kilometer lange Weg wurde 2025 eröffnet und ist ganzjährig kostenlos zugänglich. An 5 Stationen warten geschnitzte Holzfiguren, Aufgaben und Spielmöglichkeiten. Infotafeln erklären die Tier- und Pflanzenwelt des Waldes. Das Angebot richtet sich vor allem an Kinder zwischen 3 und 6 Jahren. Wer das Lösungswort findet, kann in einer Touristinformation eine kleine Belohnung abholen. Die Gemeinde Humtrup hält trotz breiter Ablehnung am geplanten Bürgerwindpark im Gotteskoog fest. Sie legt den überarbeiteten Flächennutzungsplan erneut öffentlich aus. Vorgesehen sind 6 rund 200 Meter hohe Anlagen. Der Kreis Nordfriesland, Naturschutzverbände und 82 Bürger lehnen das Vorhaben ab, vor allem wegen möglicher Gefahren für geschützte Vögel. Bürger können sich erneut schriftlich äußern, allerdings nur zu geänderten oder ergänzten Teilen. Über den Bau entscheidet erst das Genehmigungsverfahren. Lassen sich die Artenschutzkonflikte nicht lösen, dürfen keine Windräder entstehen. Das waren die Nachrichten, jetzt das Wetter mit Molly.
2: Leichter Regen bei 13 Grad, später bleibt's bedeckt. Heute ziehen Gewitter durch bei 12 bis 16 Grad. Der Westwind legt von Stärke 5 auf 6 zu und vor dem Südhafen stehen 2 Meter Welle. Morgen gibt's leichte Schauer, 12 bis 14 Grad, Nordwestwind bis Stärke 6 und rund 2 Meter Welle. Das Meer bleibt also wach. Übermorgen noch Schauer bei höchstens 15 Grad. Die Flut läuft bis 0.55 Uhr, danach Ebbe bis 7.33 Uhr. Sonnenaufgang ist um 7.48 Uhr, Sonnenuntergang um 18.40 Uhr.

Dire Straits mit Romeo and Juliet. Hier ist Ralf. Kurz nach 20 nach 4 an diesen Sonntagmorgen. Wer um diese Uhrzeit noch wach ist, sucht meistens nach Antworten oder hat einfach die Zeit vergessen. Für die ganz leisen Minuten am Sonntag kommen jetzt Wham!

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1: Am 11.10.2005, heute vor 21 Jahren, tauchte auf eBay ein Stück Freddie Mercury auf, das nichts mit Bühne oder Studio zu tun hatte. Sein Rolls-Royce Silver Shadow von 1974. Angeboten wurde der Wagen von seiner Schwester Kashmira Cook, die ihn nach Freddies Tod geerbt hatte. Die große Luxuslimousine war 1979 von Queens Management für Mercury gekauft worden. Freddie selbst soll nie Auto gefahren sein, meist ließ er sich chauffieren. Rund 62.000 Meilen hatte der Wagen auf dem Tacho, als er online angeboten wurde. Öffentlich gesehen hatte man ihn zuletzt 2002 in London. Damals brachte er die Bulsara-Familie zur Premiere des Queen-Musicals We Will Rock You. Und dann war da noch ein Detail, das mehr über die Faszination für Freddie verrät als jeder glänzende Chrom. Im Wagen lag eine Schachtel Kleenex Man Size. Unbenutzt. Ein gewöhnlicher Alltagsgegenstand, plötzlich Teil der Rockgeschichte, weil er einmal Freddie gehört hatte. Nur verkauft wurde der Rolls-Royce damals nicht. Als die Auktion am 17. Oktober endete, blieb das Höchstgebot unter dem Mindestpreis. Die Berichte über die genaue Gebotssumme gehen auseinander. Sicher ist, der Wagen blieb zunächst bei der Familie. Erst 2013 wechselte er bei einer Auktion in Birmingham den Besitzer. Ein Auto, ein Papiertaschentuchkarton und die Frage, wann ein privater Gegenstand zum Vermächtnis wird. Bei Freddie Mercury genügte offenbar schon eine Schachtel im Handschuhfach. Und jetzt zu einem Stück Musik, das ebenfalls aus vielen Teilen besteht und doch unverwechselbar Freddie ist. Bohemian Rhapsody.

5 Oktaven, wie bei Minnie Riperton, muss man am Sonntagmorgen auch erstmal verarbeiten. So viel Stimmumfang hat schließlich nicht jeder nach so einer kurzen Nacht. Wenn ihr auf der Insel noch wach seid, macht es euch gemütlich. Ich bin Ralf. Aus ihrem Album By the Way, I Forgive You von 2018 kommen jetzt Brandi Carlile mit

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1: Die Nachrichten mit Elias. Hallo. Im Vrixumer Forst auf Föhr verbindet der Grüffelow-Pfad einen Waldspaziergang mit Figuren und Rätseln aus dem bekannten Kinderbuch. Der rund einen Kilometer lange Weg wurde 2025 eröffnet und ist ganzjährig kostenlos zugänglich. An 5 Stationen warten geschnitzte Holzfiguren, Aufgaben und Spielmöglichkeiten. Infotafeln erklären die Tier- und Pflanzenwelt des Waldes. Das Angebot richtet sich vor allem an Kinder zwischen 3 und 6 Jahren. Wer das Lösungswort findet, kann in einer Touristinformation eine kleine Belohnung abholen. Die Gemeinde Humtrup hält trotz breiter Ablehnung am geplanten Bürgerwindpark im Gotteskoog fest. Sie legt den überarbeiteten Flächennutzungsplan erneut öffentlich aus. Vorgesehen sind 6 rund 200 Meter hohe Anlagen. Der Kreis Nordfriesland, Naturschutzverbände und 82 Bürger lehnen das Vorhaben ab, vor allem wegen möglicher Gefahren für geschützte Vögel. Bürger können sich erneut schriftlich äußern, allerdings nur zu geänderten oder ergänzten Teilen. Über den Bau entscheidet erst das Genehmigungsverfahren. Lassen sich die Artenschutzkonflikte nicht lösen, dürfen keine Windräder entstehen. Das waren die Nachrichten, jetzt das Wetter mit Molly.
2: Leichter Regen bei 13 Grad, später bleibt's bedeckt. Heute ziehen Gewitter durch bei 12 bis 16 Grad. Der Westwind legt von Stärke 5 auf 6 zu und vor dem Südhafen stehen 2 Meter Welle. Morgen gibt's leichte Schauer, 12 bis 14 Grad, Nordwestwind bis Stärke 6 und rund 2 Meter Welle. Das Meer bleibt also wach. Übermorgen noch Schauer bei höchstens 15 Grad. Die Flut läuft bis 0.55 Uhr, danach Ebbe bis 7.33 Uhr. Sonnenaufgang ist um 7.48 Uhr, Sonnenuntergang um 18.40 Uhr.

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1: 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Die Geschichte Helgolands. Heute wenige Schultern für die Steuer. Auf Helgoland lebten 1615 nur etwa 200 Menschen. Dennoch verlangte der Landesherr eine Landesschatzung, also eine Steuer, von 72 Reichstalern. Die Insel gehörte damals zu Schleswig-Holstein-Gottorf und lag an wichtigen Seewegen vor der Elbmündung. 68 Helgoländer arbeiteten als Lotsen und führten Schiffe durch das schwierige Fahrwasser. Andere verdienten ihr Geld mit Fischfang, Versorgung und Schutzplatz für vorbeikommende Schiffe. Für die Steuer wurden 10 Personen mit jeweils einem Reichstaler geführt. So lag die Forderung auf einer kleinen Inselgemeinschaft, deren Alltag vom Meer und den Schiffen bestimmt wurde.

Zeit am Sonntagmorgen schon über die Klippen schaut, genießt die Insel vermutlich ganz ohne die ersten Tagestouristen. Oder dreht ihr euch im Bett einfach nochmal um? Bei uns auf der Insel tickt die Zeit sonntags ohnehin ein bisschen langsamer. Ich bin Ralf. Hier auf The Rock Radio Helgoland kommen jetzt Tim Bensko mit Es geht wieder vor.

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1: Die Nachrichten mit Elias. Hallo. Im Vrixumer Forst auf Föhr verbindet der Grüffelow-Pfad einen Waldspaziergang mit Figuren und Rätseln aus dem bekannten Kinderbuch. Der rund einen Kilometer lange Weg wurde 2025 eröffnet und ist ganzjährig kostenlos zugänglich. An 5 Stationen warten geschnitzte Holzfiguren, Aufgaben und Spielmöglichkeiten. Infotafeln erklären die Tier- und Pflanzenwelt des Waldes. Das Angebot richtet sich vor allem an Kinder zwischen 3 und 6 Jahren. Wer das Lösungswort findet, kann in einer Touristinformation eine kleine Belohnung abholen. Die Gemeinde Humtrup hält trotz breiter Ablehnung am geplanten Bürgerwindpark im Gotteskoog fest. Sie legt den überarbeiteten Flächennutzungsplan erneut öffentlich aus. Vorgesehen sind 6 rund 200 Meter hohe Anlagen. Der Kreis Nordfriesland, Naturschutzverbände und 82 Bürger lehnen das Vorhaben ab, vor allem wegen möglicher Gefahren für geschützte Vögel. Bürger können sich erneut schriftlich äußern, allerdings nur zu geänderten oder ergänzten Teilen. Über den Bau entscheidet erst das Genehmigungsverfahren. Lassen sich die Artenschutzkonflikte nicht lösen, dürfen keine Windräder entstehen. Das waren die Nachrichten. Jetzt das Wetter mit Molly.
2: Leichter Regen bei 13 Grad, später bleibt's bedeckt. Heute ziehen Gewitter durch bei 12 bis 16 Grad. Der Westwind legt von Stärke 5 auf 6 zu und vor dem Südhafen stehen 2 Meter Welle. Morgen gibt's leichte Schauer, 12 bis 14 Grad, Nordwestwind bis Stärke 6 und rund 2 Meter Welle. Das Meer bleibt also wach. Übermorgen noch Schauer bei höchstens 15 Grad. Die Flut läuft bis 0.55 Uhr, danach Ebbe bis 7.33 Uhr. Sonnenaufgang ist um 7.48 Uhr, Sonnenuntergang um 18.40 Uhr.

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Die Geschichte Helgolands. Heute wenige Schultern für die Steuer. Auf Helgoland lebten 1615 nur etwa 200 Menschen. Dennoch verlangte der Landesherr eine Landesschatzung, also eine Steuer, von 72 Reichstalern. Die Insel gehörte damals zu Schleswig-Holstein-Gottorf und lag an wichtigen Seewegen vor der Elbmündung. 68 Helgoländer arbeiteten als Lotsen und führten Schiffe durch das schwierige Fahrwasser. Andere verdienten ihr Geld mit Fischfang, Versorgung und Schutzplatz für vorbeikommende Schiffe. Für die Steuer wurden 10 Personen mit jeweils einem Reichstaler geführt. So lag die Forderung auf einer kleinen Inselgemeinschaft, deren Alltag vom Meer und den Schiffen bestimmt wurde.

0: Dassin hat eben noch vom warmen Spätsommer gesungen, während es draußen auf der Insel bei frischem Wind leicht tröpfelt. Kurz vor 6:30 an diesem Sonntagmorgen darf man sich von so einer Melodie aber ruhig etwas wärmen lassen. Ich bin Ralf. Für den hoffnungsvollen Blick nach vorn kommen jetzt Rod Stewart mit Reason to Believe.
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Manchmal ist Liegenbleiben am Sonntagmorgen die einzig vernünftige Entscheidung. So ein träger Start tut schließlich niemandem weh. Ganz ohne Eile. Schickt uns eure Inselgrüße dazu jederzeit über unsere Website. Was passiert, wenn man die Augen dabei einfach zumacht, erzählt Liz Wright mit When I Close My Eyes.

der Wildnis von Alaska ereignet sich ein schwerer Unfall und ein ehemaliger Navy SEAL muss sich gemeinsam mit seinem Hund zurück in die Zivilisation kämpfen. Beide sind in der eisigen Kälte völlig auf sich allein gestellt. Regisseur David Ayer bringt das Überlebensabenteuer Eiserne Wildnis – Heart of the Beast mit Brad Pitt in der Hauptrolle auf die Leinwand. Der Film dauert 101 Minuten, ist freigegeben ab 12 und läuft heute um 20 Uhr im Hochseekino auf Helgoland. Bereits am Nachmittag steht dort die Komödie Marsupilami auf dem Programm. Der chaotische Zoo-Angestellte David soll ein mysteriöses Paket per Kreuzfahrtschiff von Südamerika nach Frankreich schmuggeln. Zur Tarnung nimmt er seine Familie mit. Doch an Bord entwischt aus dem Paket ein gepunktetes Marsupilami-Baby mit riesigen Augen und endlos langem Schwanz. Zu sehen sind unter anderem Philippe Lachaud und Jean Reno. Die Abenteuerkomödie dauert 99 Minuten, ist freigegeben ab 6 und beginnt heute um 16 Uhr im Hochseekino auf Helgoland.

Die ersten Schritte draußen auf dem Oberland gehören an diesem Sonntagmorgen noch ganz euch allein. Wer da in aller Stille aufs Meer schaut, sucht nicht nach Antworten, sondern genießt einfach den Augenblick. Hier ist eine der meistverkauften Singles aller Zeiten. Elton John mit Candle in the Wind 1997.

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1: Die Nachrichten mit Elias. Hallo. Im Vrixumer Forst auf Föhr verbindet der Grüffelow-Pfad einen Waldspaziergang mit Figuren und Rätseln aus dem bekannten Kinderbuch. Der rund einen Kilometer lange Weg wurde 2025 eröffnet und ist ganzjährig kostenlos zugänglich. An 5 Stationen warten geschnitzte Holzfiguren, Aufgaben und Spielmöglichkeiten. Infotafeln erklären die Tier- und Pflanzenwelt des Waldes. Das Angebot richtet sich vor allem an Kinder zwischen 3 und 6 Jahren. Wer das Lösungswort findet, kann in einer Touristinformation eine kleine Belohnung abholen. Die Gemeinde Humtrup hält trotz breiter Ablehnung am geplanten Bürgerwindpark im Gotteskoog fest. Sie legt den überarbeiteten Flächennutzungsplan erneut öffentlich aus. Vorgesehen sind 6 rund 200 Meter hohe Anlagen. Der Kreis Nordfriesland, Naturschutzverbände und 82 Bürger lehnen das Vorhaben ab, vor allem wegen möglicher Gefahren für geschützte Vögel. Bürger können sich erneut schriftlich äußern, allerdings nur zu geänderten oder ergänzten Teilen. Über den Bau entscheidet erst das Genehmigungsverfahren. Lassen sich die Artenschutzkonflikte nicht lösen, dürfen keine Windräder entstehen. Das waren die Nachrichten. Jetzt das Wetter mit Molly.
2: Leichter Regen bei 13 Grad, später bleibt's bedeckt. Heute ziehen Gewitter durch bei 12 bis 16 Grad. Der Westwind legt von Stärke 5 auf 6 zu und vor dem Südhafen stehen 2 Meter Welle. Morgen gibt's leichte Schauer, 12 bis 14 Grad, Nordwestwind bis Stärke 6 und rund 2 Meter Welle. Das Meer bleibt also wach. Übermorgen noch Schauer bei höchstens 15 Grad. Die Flut läuft bis 0 Uhr 55, danach Ebbe bis 7 Uhr 33. Sonnenaufgang ist um 7 Uhr 48, Sonnenuntergang um 18 Uhr 40.

Bob Seger hat eben mit seiner Gitarre ziemlich tief blicken lassen. Kurz nach 7:45 an diesem Sonntagmorgen. Manchmal tut so ein ruhiger Gedankenstrich am Morgen ganz gut, bevor der Tag Fahrt aufnimmt. Wer jetzt schon beim ersten Kaffee sitzt, nimmt sich einfach die Zeit. Hier kommen echte Blueswurzeln aus dem Jahr 1994. Eric Clapton mit That's No Way to Get Along.

0: Sitzt ihr gerade auch am Fenster und schaut einfach nur aufs Wasser? Dieser ruhige Moment am Sonntagmorgen hat etwas wunderbar Ehrliches. Ganz ohne Eile, bevor der Tag seine eigenen Pläne macht. Ich bin Ralf. Auf The Rock Radio Helgoland kommt dazu diese atmosphärische Melodie aus dem Jahr 1999. Sting mit A Thousand Years.
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0: Und? Was geht heute auf der Insel? Deine Veranstaltungshinweise für Helgoland.
1: Um 9.50 Uhr geht es für dich mit einem Guide des Vereins Jordsand über die Helgoländer Düne, um Flora, Fauna, Kegelrobben und Seehunde zu erleben. Der Treffpunkt ist am Fähranleger der Dünenfähre. Weiter geht es um 10.30 Uhr mit einer rund einstündigen Ausflugsfahrt rund um Helgoland auf dem Katamaran Naturn oder dem Börteboot Uranus, bei der ein Tourguide Geschichten und Fakten zur Insel erzählt. Tickets gibt es online oder im Büro in der Friesenstraße 58. Von 11 Uhr bis 16.30 Uhr zeigt die Künstlergruppe Paradox in ihrer Hummerbude am Binnenhafen Arbeiten von Bärbel Schulz zur experimentellen Kalligrafie in Büchern und Bildern. Um 14 Uhr umfährst du die Insel schließlich im Börteboot, nah an der Langen Anna und dem Lummenfelsen. Die etwa einstündige Fahrt startet an der Landungsbrücke.

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1: Am 11.10.2005, heute vor 21 Jahren, tauchte auf eBay ein Stück Freddie Mercury auf, das nichts mit Bühne oder Studio zu tun hatte. Sein Rolls-Royce Silver Shadow von 1974. Angeboten wurde der Wagen von seiner Schwester Kashmira Cook, die ihn nach Freddies Tod geerbt hatte. Die große Luxuslimousine war 1979 von Queens Management für Mercury gekauft worden. Freddie selbst soll nie Auto gefahren sein, meist ließ er sich chauffieren. Rund 62.000 Meilen hatte der Wagen auf dem Tacho, als er online angeboten wurde. Öffentlich gesehen hatte man ihn zuletzt 2002 in London. Damals brachte er die Bulsara-Familie zur Premiere des Queen-Musicals We Will Rock You. Und dann war da noch ein Detail, das mehr über die Faszination für Freddie verrät als jeder glänzende Chrom. Im Wagen lag eine Schachtel Kleenex Man Size. Unbenutzt. Ein gewöhnlicher Alltagsgegenstand, plötzlich Teil der Rockgeschichte, weil er einmal Freddie gehört hatte. Nur verkauft wurde der Rolls-Royce damals nicht. Als die Auktion am 17. Oktober endete, blieb das Höchstgebot unter dem Mindestpreis. Die Berichte über die genaue Gebotssumme gehen auseinander. Sicher ist, der Wagen blieb zunächst bei der Familie. Erst 2013 wechselte er bei einer Auktion in Birmingham den Besitzer. Ein Auto, ein Papiertaschentuchkarton und die Frage, wann ein privater Gegenstand zum Vermächtnis wird. Bei Freddie Mercury genügte offenbar schon eine Schachtel im Handschuhfach. Und jetzt zu einem Stück Musik, das ebenfalls aus vielen Teilen besteht und doch unverwechselbar Freddie ist. Bohemian Rhapsody.

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1: Die Nachrichten mit Elias. Hallo. Auf dem Weg nach Sylt wird zum Beginn der Herbstferien in Schleswig-Holstein am Montag mit hohem Verkehrsaufkommen gerechnet. Die Autozugbetreiber empfehlen eine Online-Buchung mit Reservierung. Reisende sollten beim DB Sylt Shuttle 30 Minuten, beim blauen Autozug 15 Minuten vor Verladeschluss eingecheckt sein. Vom 21. Oktober bis zum 16. November stehen Bauarbeiten auf der Marschbahn an. Bahnreisende sollten ihre Verbindung vor der Rückfahrt prüfen. Eine Alternative für Autofahrer ist die Fähre vom dänischen Römö nach List. In Hamburg und anderen Teilen Norddeutschlands sorgt der Start der Herbstferien für dichten Reiseverkehr. Baustellen und Unfälle führten am Freitag und Samstag zu langen Staus. Die A1 ist zwischen dem Dreieck Norderelbe und dem Kreuz Hamburg-Ost bis Montagmorgen um 5 Uhr in beiden Richtungen gesperrt. Auch zwischen Vechta und Kloppenburg ist sie voll gesperrt bis Montagmorgen. Auf der A7 Richtung Norden staute sich der Verkehr ab Schleswig-Schubi zeitweise auf mehr als 12 Kilometern. Das waren die neuesten Nachrichten aus der Redaktion. Molly, wie wird das Wetter?
2: Hallo Elias, danke. Bei 13 Grad zieht leichter Regen durch. Später gibt's Schauer. Maximal 14, nachts 12 Grad. Dazu West-Nordwestwind bis Stärke 6. Die Wellen am Südhafen sinken von 2 Metern auf unter 1,5. Morgen bringen Schauer bis 15 Grad, Südwind Stärke 4 und Wellen um 1 Meter. Übermorgen wird's bei 17 Grad leicht regnerisch. Hochwasser ist um 13.08 Uhr, Niedrigwasser um 19.56 Uhr. Die Sonne geht um 18.40 Uhr unter und um 7.50 Uhr auf.
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3: Moin zusammen, ich bin Nina. Willkommen bei Aktuelles aus aller Welt. Ich wünsche euch einen entspannten Sonntagmorgen und schicke einen herzlichen Gruß an alle, die sich Helgoland verbunden fühlen. Kurz nach 8. Jetzt hören wir REM mit Leaving New York.

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Die Geschichte Helgolands. Heute, als die Nordsee Land zerriss. Am 11. Oktober 1634 trieb erst Südostwind das Wasser in die deutsche Bucht. Dann drehte der Wind nach Nordwesten und presste die Flut gegen die nordfriesische Küste. Dazu kam eine Springflut, ein besonders hoher Wasserstand bei Neu- oder Vollmond. Auf der großen Insel Strand brachen die Deiche an etwa 44 Stellen. Das Meer lief über Felder und Höfe, riss Erde aus den Schutzwällen und teilte die Insel in Stücke. Nordstrand, Pellworm und Nordstrandischmoor blieben als Teile dieser zerstörten Landschaft zurück. Tausende Menschen ertranken. Dazu gingen Häuser, Mühlen und Vieh verloren. Helgoland lag an den Zufahrten zur Elbe und den Häfen der deutschen Bucht. Für Schiffe vor der Insel wurde die Fahrt bei wechselndem Wind, schlechter Sicht und verschwundenen Küstenmarken besonders gefährlich. Während draußen die See tobte, versanken an der Küste ganze Höfe im Wasser.

0: Auf der Place de la Bastille in Paris und inzwischen landesweit protestieren Schülerinnen und Schüler seit Mitte September gegen unterfinanzierte Schulen. Ich bin Sascha.
1: Geht es dabei vor allem um fehlende Lehrkräfte?
0: Auch. Die Jugendlichen nennen lange Schultage, überfüllte Klassen und marode Gebäude. Am Dienstag ist ein weiterer Protesttag geplant, unterstützt von Gewerkschaften.
1: Die Regierung kündigt Vertretungslehrkräfte an. Das müsste doch helfen.
0: Nicht unbedingt. Die Gewerkschaften sehen darin einen kurzfristigen Notbehelf. Ersatzkräfte passten oft fachlich oder geografisch nicht zum Bedarf der Schulen.
1: Eine angekündigte Vertretung klingt auf dem Papier einfach. Mhm. Im Klassenzimmer zählt aber, ob tatsächlich jemand da ist und den Unterricht übernehmen kann. Seit Beginn wurden fast 7000 Menschen festgenommen, 86% davon Minderjährige. Mehrere Jugendliche wurden bei Polizeieinsätzen schwer verletzt.
0: Weiter mit Amy Mann

0: In Murcia im Südosten Spaniens prüfen Landwirtschaft und Forschung, ob Solarmodule und Anbau auf denselben Flächen zusammengehen können.
1: Und was bedeutet das für die Pflanzen?
0: Die Module können Schatten spenden und helfen, Feuchtigkeit im Boden zu halten. In Murcia wuchsen Paprika unter Wasserstress unter den Modulen besser als gut bewässerte Pflanzen in der Sonne. Eine Studie schätzt, Europa könnte mit Agrivoltaik 25 Mal seinen heutigen Strombedarf erzeugen.
1: Dann bringt der Schatten den Kulturen also verlässlich Vorteile.
0: Nicht automatisch. Das hängt vom System und vom Standort ab. Mich beschäftigt der Vergleich, Paprika unter Wasserstress waren hier erfolgreicher als gut bewässerte Pflanzen in der Sonne. Genau. Das ist schon

0: ein sehr konkreter Unterschied.
1: Und wer profitiert am Ende davon?
0: Ein Stromabnahmevertrag bedeutet nicht, dass der Strom direkt in ein bestimmtes Rechenzentrum fließt. Weiter mit Leon Bridges und You Don't Know.

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der Wildnis von Alaska ereignet sich ein schwerer Unfall und ein ehemaliger Navy SEAL muss sich gemeinsam mit seinem Hund zurück in die Zivilisation kämpfen. Beide sind in der eisigen Kälte völlig auf sich allein gestellt. Regisseur David Ayer bringt das Überlebensabenteuer Eiserne Wildnis – Heart of the Beast mit Brad Pitt in der Hauptrolle auf die Leinwand. Der Film dauert 101 Minuten, ist freigegeben ab 12 und läuft heute um 20 Uhr im Hochseekino auf Helgoland. Bereits am Nachmittag steht dort die Komödie Marsupilami auf dem Programm. Der chaotische Zoo-Angestellte David soll ein mysteriöses Paket per Kreuzfahrtschiff von Südamerika nach Frankreich schmuggeln. Zur Tarnung nimmt er seine Familie mit. Doch an Bord entwischt aus dem Paket ein gepunktetes Marsupilami-Baby mit riesigen Augen und endlos langem Schwanz. Zu sehen sind unter anderem Philippe Lachaud und Jean Reno. Die Abenteuerkomödie dauert 99 Minuten, ist freigegeben ab 6 und beginnt heute um 16 Uhr im Hochseekino auf Helgoland.

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1: Die Nachrichten mit Elias. Hallo. Auf dem Weg nach Sylt wird zum Beginn der Herbstferien in Schleswig-Holstein am Montag mit hohem Verkehrsaufkommen gerechnet. Die Autozugbetreiber empfehlen eine Online-Buchung mit Reservierung. Reisende sollten beim DB Sylt Shuttle 30 Minuten, beim blauen Autozug 15 Minuten vor Verladeschluss eingecheckt sein. Vom 21. Oktober bis zum 16. November stehen Bauarbeiten auf der Marschbahn an. Bahnreisende sollten ihre Verbindung vor der Rückfahrt prüfen. Eine Alternative für Autofahrer ist die Fähre vom dänischen Römö nach List. In Hamburg und anderen Teilen Norddeutschlands sorgt der Start der Herbstferien für dichten Reiseverkehr. Baustellen und Unfälle führten am Freitag und Samstag zu langen Staus. Die A1 ist zwischen dem Dreieck Norderelbe und dem Kreuz Hamburg-Ost bis Montagmorgen um 5 Uhr in beiden Richtungen gesperrt. Auch zwischen Vechta und Kloppenburg ist sie voll gesperrt bis Montagmorgen. Auf der A7 Richtung Norden staute sich der Verkehr ab Schleswig-Schuby zeitweise auf mehr als 12 Kilometern. Das waren die neuesten Nachrichten aus der Redaktion. Molly, wie wird das Wetter?
2: Hallo Elias, danke. Bei 13 Grad zieht leichter Regen durch, später gibt's Schauer. Maximal 14, nachts 12 Grad, dazu West-Nordwest-Wind bis Stärke 6. Die Wellen am Südhafen sinken von 2 Metern auf unter 1,5. Morgen bringen Schauer bis 15 Grad, Südwind Stärke 4 und Wellen um 1 Meter. Übermorgen wird's bei 17 Grad leicht regnerisch. Hochwasser ist um 13.08 Uhr, Niedrigwasser um 19.56 Uhr. Die Sonne geht um 18.40 Uhr unter und um 7.50 Uhr auf.
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3: Moin, ich bin Thorsten und ihr hört Norden ist oben bei The Rock Radio Helgoland. Welchen Song möchtet ihr an diesem Sonntagmorgen hören? Schickt euren Wunsch über die Musikwunschseite auf unserer Website. Ich wünsche euch einen entspannten Sonntag. Kurz nach 9. Den nächsten Song liefern Outlandish mit Aisha.
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0: Ab Montag beginnen in Schleswig-Holstein die Herbstferien. Und auf dem Weg nach Sylt wird es für Reisende voll. Ich bin Sascha.
1: Das Navi kennt die Umleitungen doch.
0: Nein, an verkehrsreichen Tagen wird der Verkehr in Niebüll zeitweise umgeleitet. Der Sylt-Shuttle sagt, Navis kennen diese Umleitungen nicht. Die Schilder geben die Richtung vor.
1: Die erwartete Auslastung schon online zu sehen, ist fast, als könnte man die Schlange vor der Abfahrt vergleichen.
0: Beim Sylt-Shuttle der Deutschen Bahn zeigt die Online-Buchung, wie voll die Züge voraussichtlich sind. Bei hoher Auslastung empfiehlt das Unternehmen eine Reservierung. Der blaue Autozug rät an Wochenenden und in den Ferien ebenfalls zur Online-Reservierung.
1: Und zurück?
0: Ab dem 21. Oktober werden auf der Marschbahn Gleise und Weichen erneuert. Verbindungen für die Rückfahrt sind kurz vorher online zu prüfen. Eine weitere Route führt von Römö mit der Sylt-Fähre nach List. Weiter mit Albano und Romina Power und Chini di

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0: Der Basstölpel Ernst August.
2: Ich bin kein Mädel.
0: Die Trottellumme Helga.
3: Ja, ich bin ein Radis.
0: Und der Fischbrötchenträger Finn.
4: Boah. 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
0: Zusammen sind sie Helgolands schrägste Vögel.
1: Ich habe was total Verrücktes gehört.
2: Was denn, Rocky?
1: Also mein Opa sagt, dass dessen Opa gesagt hätte, dass es hier auf Rotfels oben ganz glatt war und nicht so hügelig wie heute.
2: Spannend.
3: Und dann kamen ganz viele Maulwürfe.
2: Das müssen aber ganz schön große Maulwürfe gewesen sein, Helga.
1: Nee, nix Maulwürfe. Da gab's Krieg.
3: Was ist denn das?
1: Wenn die Möwen jetzt was gegen die Basstölpel hätten, dann könnten wir uns ja gegen sie formieren.
2: Was wolltet ihr denn gegen uns ausrichten?
3: Was haben denn die Möwen gegen die Basstölpel?
1: Nix, Helga. Wenn, sag ich.
2: Wie sieht das denn dann aus, Rocky?
3: Will ich das wissen?
1: Wir könnten uns sammeln und über euch drüber fliegen in großen Verbänden und im richtigen Moment hinten aus uns raus.
2: Nee, die Bilder aus meinem
3: Aber
2: Kopf.
3: Warum solltet ihr das tun?
1: Na, zum Beispiel, weil wir die Basstölpel blöd finden oder die Nistplätze wollen.
2: Hast du gerade gesagt, dass du Basstölpel blöd findest?
1: Es war doch nur ein Beispiel, Ernst August.
5: Boah,
1: oh, was ist denn da?
6: Bring mir sofort ein Fischbrötchen wieder. Oh Mann, ey.
2: Also pass mal auf, Rocky, du Möwe. Hast du gerade gesagt, Basstölpel seien blöd?
1: Naja, die Tiefenteller habt ihr nicht erfunden, oder?
2: Jetzt pass mal auf, Rocky. Ich geh jetzt meine Kumpels holen.
1: Es ist mir doch egal, du scheiß Basstölpel. Dann geh ich eben auch meine Jungs holen. Das habt ihr.
3: Hey, ihr beiden Streithähne. Kommt sofort wieder her.
2: Was los,
1: Helga? Was ist denn, Helga?
2: Hat Helga recht, Rocky.
1: Ja, das stimmt.
3: Ihr zwei teilt euch jetzt den Rest des Fischbrötchens und dann ist gut hier.
1: Na gut, Ernst August. Hier, bitteschön.
2: Oh, vielen Dank, Rocky.
3: So, und jetzt sind wir wieder alle Freunde.
1: Freunde von der Trottellunge?
3: Wieso denn nicht?
1: Ja, woher spring ich von der langen Anna, Helga?
3: Wie seid ihr denn drauf? Sagt mal, ich geh jetzt mal meine Kollegin.
1: Helga!
2: Komm, du kriegst auch ein Stück von
1: Fischbrötchen. Genau, komm her.
3: Na gut, aber
2: mal sehen, ist doch lustig.
0: Demnächst mehr von Helgolands schreiste Vögel.
1: Schießküken.
2: Fresse Rocky.

0: tropische Nächte im warmen Kingston Town klingen absolut fantastisch. Aber hier bei uns geht der Sonntagmorgen dann doch ein ganzes Stück gemütlicher los.
1: Gemütlicher?
0: Na klar, die Hälfte der Insel liegt doch vermutlich noch komplett tiefenentspannt in den Kissen.
1: Ausgenommen diese extrem ambitionierten Frühaufsteher, die hier am Sonntagmorgen schon um 8 strammen Schrittes das Oberland stürmen und jeden friedlich Schlafenden mit ihrem übertrieben fröhlichen Grinsen einfach nur provokativ beleidigen.
0: Am Ende findet eben jeder sein ganz eigenes Tempo für diesen Sonntag. Weiter geht's mit Neil Young und Out on the Weekend.

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0: kurz vor 9:45 an diesem Sonntagmorgen. Um 9.50 Uhr starten drüben auf der Düne wieder die Naturführungen vom Verein Jordsand, dem Umweltschutzverein für unsere Küste.
1: Ich bin Thorsten und du glaubst doch wohl selber nicht, dass um diese Zeit schon jemand freiwillig den Sand aus den Stiefeln klopft.
0: Doch.
1: Unglaublich, wie viel Ehrgeiz manche Menschen am Sonntag aufbringen.
0: Jedem der eigene Rhythmus. Entspannt weiter mit Marc Knopfler und Piper to the

0: Diese tragischen irischen Geschichten von Pete St. John aus den 70ern lassen einen an so einem Sonntagmorgen doch automatisch erstmal zwei Gänge runterschalten. Ich bin Sascha.
1: Zwei Gänge?
0: Mindestens.
1: Bei so viel tiefer Melancholie kriege ich hier auf der Klippe glatt Heimweh nach Orten, an denen ich in meinem ganzen Leben noch nie gewesen bin.
0: Aber genau dieses Gefühl gehört an einem ruhigen Sonntag am Meer manchmal dazu. Weiter bei The Rock Radio Helgoland mit Johnny Cash und I'm Leaving Now.
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1: Das Neueste mit Elias. Hallo. Auf dem Weg nach Sylt wird zum Beginn der Herbstferien in Schleswig-Holstein am Montag mit hohem Verkehrsaufkommen gerechnet. Die Autozugbetreiber empfehlen eine Online-Buchung mit Reservierung. Reisende sollten beim DB Sylt Shuttle 30 Minuten, beim blauen Autozug 15 Minuten vor Verladeschluss eingecheckt sein. Vom 21. Oktober bis zum 16. November stehen Bauarbeiten auf der Marschbahn an. Bahnreisende sollten ihre Verbindung vor der Rückfahrt prüfen. Eine Alternative für Autofahrer ist die Fähre vom dänischen Römö nach List. In Schleswig hat die Rechtsanwaltskammer Schleswig-Holstein die wichtigsten Regeln für E-Scooter-Fahrer zusammengefasst. Anlass sind steigende Unfallzahlen und die Diskussion um das Fahren in der Ladenstraße. Polizei und kommunaler Ordnungsdienst hatten dort bei gemeinsamen Kontrollen zahlreiche Verstöße festgestellt. Nach Angaben der Kammer dürfen E-Scooter in Fußgängerzonen nur fahren, wenn ein entsprechendes Zusatzschild dies erlaubt. Außerdem gelten dieselben Alkoholgrenzwerte wie beim Autofahren. Bei schweren Verstößen droht auch der Entzug der Fahrerlaubnis. Und jetzt das Wetter. Molly?
2: Danke, Elias. Bei 13 Grad gibt's Schauer, später leichten Regen, maximal 14 Grad. Der Nordwestwind legt bis Stärke 6 zu. Vor dem Südhafen rollen 1,5 Meter hohe Wellen. Die Frisur hat frei. Morgen bleibt es bedeckt bei 15 Grad, nachts um 12, mit Südwind Stärke 4 und Wellen um 1 Meter. Übermorgen leichter Regen bei 17 Grad. Hochwasser ist um 13.08 Uhr, Niedrigwasser um 19.56 Uhr. 18.40 Uhr, Aufgang morgen um 7.50 Uhr.
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3: Moin zusammen, ich bin Nina und begrüße euch am Sonntagmorgen zu Segelnews. Ich wünsche euch einen entspannten Sonntag und einen schönen Vormittag, wo auch immer ihr gerade zuhört. Kurz nach 10. Jetzt kommt Rammstein mit Radio.

mal die Nachrichten ausschalten und den Sonntagmorgen hier auf der Klippe völlig entschleunigt angehen. Lukas Nelson hat eben akustisch schon die perfekte Steilvorlage geliefert. Wer sagt denn eigentlich, dass Entspannung immer leise sein muss? Wir wechseln jetzt direkt rüber in die Welt der Mythen und Barden. Blind Guardian mit

Ab 11 Uhr zeigt die Künstlergruppe Paradox um Bärbel Schulz ihre Werke drüben in den Hummerbuden. Wer am Sonntagmorgen Kunst direkt am Hafen sehen möchte, schlendert da einfach mal vorbei. Und wer musikalisch noch ein bisschen Hoffnung sucht, Florence and the Machine mit Never Let Me Go.

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0: Und was geht heute auf der Insel? 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
1: Heute um 14 Uhr kannst du im Börteboot, das auch Rudder genannt wird, rund um die Insel fahren und nah an die Lange Anna sowie den Lummenfelsen herankommen. Die Fahrt der Helgoländer Dampferbörte dauert etwa eine Stunde, Wind und Wetter vorbehalten. Die Abfahrt ist an der Landungsbrücke. Deine Tickets bekommst du in der Dünenfährkasse. Der Preis beträgt für Erwachsene 25 Euro und für Kinder 15 Euro, bei maximal 12 Personen.

Wer nach diesem Energieschub von Two-Door Cinema Club jetzt erst recht wach ist, lehnt sich am besten trotzdem noch mal kurz zurück. So ein Sonntagmorgen auf der Klippe braucht schließlich auch die richtig guten Geschichten. Ich bin Nina und bei The Rock Radio Helgoland wird es jetzt episch. Alice Cooper mit The Saga of Jesse Jane.

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1: Das Neueste mit Elias. Hallo. Auf dem Weg nach Sylt wird zum Beginn der Herbstferien in Schleswig-Holstein am Montag mit hohem Verkehrsaufkommen gerechnet. Die Autozugbetreiber empfehlen eine Online-Buchung mit Reservierung. Reisende sollten beim DB Sylt Shuttle 30 Minuten, beim blauen Autozug 15 Minuten vor Verladeschluss eingecheckt sein. Vom 21. Oktober bis zum 16. November stehen Bauarbeiten auf der Marschbahn an. Bahnreisende sollten ihre Verbindung vor der Rückfahrt prüfen. Eine Alternative für Autofahrer ist die Fähre vom dänischen Römö nach List. In Schleswig hat die Rechtsanwaltskammer Schleswig-Holstein die wichtigsten Regeln für E-Scooter-Fahrer zusammengefasst. Anlass sind steigende Unfallzahlen und die Diskussion um das Fahren in der Ladenstraße. Polizei und kommunaler Ordnungsdienst hatten dort bei gemeinsamen Kontrollen zahlreiche Verstöße festgestellt. Nach Angaben der Kammer dürfen E-Scooter in Fußgängerzonen nur fahren, wenn ein entsprechendes Zusatzschild dies erlaubt. Außerdem gelten dieselben Alkoholgrenzwerte wie beim Autofahren. Bei schweren Verstößen droht auch der Entzug der Fahrerlaubnis. Und jetzt das Wetter. Molly?
2: Danke, Elias. Bei 13 Grad gibt's Schauer, später leichten Regen, maximal 14 Grad. Der Nordwestwind legt bis Stärke 6 zu. Vor dem Südhafen rollen 1,5 Meter hohe Wellen. Die Frisur hat frei. Morgen bleibt es bedeckt bei 15 Grad, nachts um 12, mit Südwind Stärke 4 und Wellen um 1 Meter. Übermorgen leichter Regen bei 17 Grad. Hochwasser ist um 13.08 Uhr, Niedrigwasser um 19.56 Uhr. 18.40 Uhr, Aufgang morgen um 7.50 Uhr.
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3: Moin und einen schönen Sonntag zu den Insel-News. Ich wünsche euch einen entspannten Vormittag und freue mich, dass ihr dabei seid. Kurz nach 11. Dazu gibt's jetzt Motley Crue mit Same Old Situation.

Auf dem Weg nach Sylt wird es zum Start der Herbstferien ab Montag eng. Besonders an den Autozügen ab Niebüll. Der Sylt-Shuttle zeigt online die erwartete Auslastung. Auch der blaue Autozug Sylt empfiehlt in den Ferien eine Reservierung. Fast wie getrennte Warteschlangen. Je nach Ticket geht es in Niebüll auf unterschiedliche Spuren. Auf der Marschbahn werden vom 21. Oktober bis zum 16. November Gleise und Weichen erneuert. Weiter mit Blood, Sweat and Tears und Heidi Ho, That Old Sweet Roll.

Auf Helgoland ist noch offen, ob und wo private Feuerwerkszonen für Silvester ausgewiesen werden. Ich bin Nina. Die Grünen-Fraktion hatte solche Erlaubniszonen beantragt. Büroleiterin Carina Pieper berichtete am 10. Juni im Hauptausschuss zum Stand. Enge Bebauung, der Zustand einiger Gebäude, Hafenanlagen, mögliche Menschenansammlungen und Naturschutz samt nötigen Abständen machen die Suche auf der kleinen Insel schwierig. Bei so wenig Fläche frage ich mich, wie viele Stellen nach all diesen Anforderungen überhaupt in Frage kommen. Näheres sollte später vorgetragen werden. Eine Entscheidung fiel in der Sitzung nicht. Jetzt Tina Turner und Eros Ramazzotti mit Cose della Vita.

Duran Duran hat den Puls auf der Insel eben schon ordentlich hochgejagt und das kurz vor 11:30 an diesem Sonntagmorgen. Wer bei dem frischen Wind draußen noch ein bisschen mehr Energie für den Tag braucht, da legt Bruce Springsteen mit Burnin' Train jetzt direkt nach.

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1: Wenn du heute um 14 Uhr Lust auf eine Inselumrundung hast, kannst du stilecht im Börteboot, auch Rudder genannt, um die Insel fahren. Bei der etwa einstündigen Fahrt der Helgoländer Dampferbörte kommst du nah an die Lange Anna und den Lummenfelsen heran, Wind und Wetter vorbehalten. Die Abfahrt ist an der Landungsbrücke und die Fahrt ist auf maximal 12 Personen begrenzt. Erwachsene zahlen 25 Euro, Kinder 15 Euro und deine Tickets erhältst du in der Dünenfährkasse.

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1: Am 11.10.2005, heute vor 21 Jahren, tauchte auf eBay ein Stück Freddie Mercury auf, das nichts mit Bühne oder Studio zu tun hatte. Sein Rolls-Royce Silver Shadow von 1974. Angeboten wurde der Wagen von seiner Schwester Kashmira Cook, die ihn nach Freddies Tod geerbt hatte. Die große Luxuslimousine war 1979 von Queens Management für Mercury gekauft worden. Freddie selbst soll nie Auto gefahren sein, meist ließ er sich chauffieren. Rund 62.000 Meilen hatte der Wagen auf dem Tacho, als er online angeboten wurde. Öffentlich gesehen hatte man ihn zuletzt 2002 in London. Damals brachte er die Bulsara-Familie zur Premiere des Queen-Musicals We Will Rock You. Und dann war da noch ein Detail, das mehr über die Faszination für Freddie verrät als jeder glänzende Chrom. Im Wagen lag eine Schachtel Kleenex Man Size. Unbenutzt. Ein gewöhnlicher Alltagsgegenstand, plötzlich Teil der Rockgeschichte, weil er einmal Freddie gehört hatte. Nur verkauft wurde der Rolls-Royce damals nicht. Als die Auktion am 17. Oktober endete, blieb das Höchstgebot unter dem Mindestpreis. Die Berichte über die genaue Gebotssumme gehen auseinander. Sicher ist, der Wagen blieb zunächst bei der Familie. Erst 2013 wechselte er bei einer Auktion in Birmingham den Besitzer. Ein Auto, ein Papiertaschentuchkarton und die Frage, wann ein privater Gegenstand zum Vermächtnis wird. Bei Freddie Mercury genügte offenbar schon eine Schachtel im Handschuhfach. Und jetzt zu einem Stück Musik, das ebenfalls aus vielen Teilen besteht und doch unverwechselbar Freddie ist. Bohemian Rhapsody.

Wer von euch überlegt an diesem Sonntagmorgen eigentlich immer noch, ob der Schritt vor die Tür wirklich sein muss? So ein bisschen Gemütlichkeit steht der Insel schließlich hervorragend. Ich bin Nina und bei The Rock Radio Helgoland gibt es jetzt den perfekten Grund zum Aufstehen. Judas Priest mit Metal Gods.

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1: Elias am Mikrofon. Hallo. In Nordenham wirbt Bauhofleiter Lars Stehnken für einen respektvollen Umgang mit den Beschäftigten des städtischen Bauhofs. Diese berichten wiederholt von Beschimpfungen und persönlichen Angriffen während ihrer Arbeit. Sachliche Kritik sei willkommen. Persönliche Beleidigungen nicht, betont Stehnken. Wegen der vielfältigen Aufgaben müssten Arbeiten teilweise zurückgestellt werden. Verkehrssicherheit und Gefahrenabwehr hätten Vorrang. Schäden, Verschmutzungen und Verbesserungsvorschläge können über das städtische Online-Portal Sag's uns einfach gemeldet werden. In Schleswig-Holstein sind psychische Erkrankungen laut einer Auswertung der Krankenkasse DAK der häufigste Grund für Krankschreibungen im ersten Halbjahr. Auf Therapieangebote warten Betroffene zum Teil bis zu 22 Wochen. Die Woche der seelischen Gesundheit soll auf das Thema aufmerksam machen und Begegnungen ermöglichen. Zum Auftakt fanden am Wochenende unter anderem gemeinsame Spaziergänge statt. Noch bis zum 20. Oktober bieten Vereine und Verbände Veranstaltungen vor Ort und online an. Eine Übersicht veröffentlicht das Aktionsbündnis Seelische Gesundheit auf seiner Webseite. Und jetzt zum Wetter, Molly.
2: Genau, Elias. Schauen wir mal aufs Wetter. Der Regen hält sich heute hartnäckig bei 12 bis 14 Grad. Dazu frischt Nordwestwind bis Stärke 6 auf. Vor dem Südhafen rollen Wellen bis 1,5 Meter. Morgen bleibt es bedeckt und mit 12 bis 15 Grad etwas milder. Aus Süden weht Wind bis Stärke 4. Die Wellen sinken auf etwa 1 Meter. Übermorgen gibt's leichte Schauer bei bis zu 17 Grad. Flut ist bis 13.08 Uhr, Ebbe bis 19.56 Uhr. Die Sonne geht um 18.40 Uhr unter und um 7.50 Uhr auf.
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3: Kurz nach 12. Moin zusammen und willkommen zu Aktuelles aus aller Welt an diesem Sonntag. Euren Musikwunsch könnt ihr jetzt auf der Musikwunschseite unserer Website eintragen. Ich wünsche euch einen entspannten Sonntag und jetzt kommt Santana mit Open Invitation.

0: Im Golf von Oman hat das US-Militär nach eigenen Angaben ein Frachtschiff angegriffen. Ich bin Sascha.
1: Die Besatzung ist verletzt?
0: Nein. Ein US-Kampfflugzeug traf das Heck der Ocean Molika und legte den Antrieb lahm. Laut US-Militär fuhr das Schiff unter panamaischer Flagge aus einem iranischen Hafen aus und wollte die Seeblockade durchbrechen. Mehrere Warnungen seien ignoriert worden.
1: Ein Frachtschiff verbindet normalerweise Häfen. Hier wird die Seeblockade an einem einzelnen Schiff konkret.
0: Die USA blockieren iranische Häfen und Küsten, um Öleinnahmen zu verwehren. Iran blockiert seit Kriegsbeginn die Straße von Hormus.
1: Und dort?
0: Die britische Behörde UKMTO, zuständig für die Sicherheit der Schifffahrt, meldet einen erneut attackierten Tanker. Es brach Feuer aus, die Besatzung sei aber in Sicherheit. Weiter mit Elo und Turn to Stone.

0: Und hier kommt Rocky.
1: Ach, moin, Mädels.
0: Der Basstölpel Ernst August.
2: Ich bin kein Mädel.
0: Die Trottellumme Helga.
3: Ja, ich bin ein Radis.
0: Und der Fischbrötchenträger Finn.
4: Boah. Lecker.
0: Zusammen sind sie Helgolands schrägste Vögel.
3: Sagt mal, ich hab da mal eine Frage.
2: Jetzt wird's lustig.
3: Ja, raus damit, Helga. Ja, prima. Geht so ein Fisch eigentlich gerne ins Fischbrötchen?
2: Gerne.
3: Ja, irgendwie wehren die sich nie. Vielleicht finden die es ja schön.
1: Du meinst so weich und bequem und so?
2: Ja, und irgendwie auch sicher,
3: ja,
2: oder?
3: Wenn so ein Fisch was dagegen hätte, dann würde er sich doch irgendwie wehren oder so.
1: Stimmt, ich habe noch nie gesehen, dass sich ein Fisch gewehrt
2: aber
1: hätte.
2: Aber Fische brauchen doch eigentlich Wasser, oder? Und so ein Brötchen hat ganz schön wenig Wasser.
3: Aber warum machen sie es dann?
1: Naja, die Sonne geht ja auch auf, ohne irgendwie was davon zu haben, oder?
2: Wie schmeckt denn die Sonne?
3: Na, ihr macht doch auch nichts, ohne euch irgendwas davon zu versprechen, oder?
1: Das stimmt.
2: Ja, vielleicht will der Fisch ja gar nicht.
3: Also dafür macht es mir viel zu
1: ja, das wär's, wenn die Fische jetzt auf einmal sagen würden, nee, ich möchte nicht mehr in so ein Fischbrötchen.
2: Ja, wir können ihn ja einfach mal fragen.
3: Wie denn?
2: Schau mal, da vorne kommt Finn wieder aus seinem Fischbrötchenladen.
3: Juhu.
2: Warte, Rocky, klau ihm das Brötchen, leg's hier hin und wir fragen den Fisch.
3: Oh ja.
1: Okay, Moment.
5: Ja. Lecker.
3: Okay. Juhu.
6: Hey, du Scheißmöbel. Bring mir sofort mein Fischbrötchen wieder. Oh Mann.
2: Gut, Rocky, so, hinlegen.
3: Wieso soll Rocky sich denn hinlegen?
2: Nicht Rocky, den Fisch.
1: Ja, das sieht aber schön lecker aus. Na gut, hier liegt
2: los,
1: er.
2: Los, Helga, frag ihn.
3: Hallo, Herr Fisch. Wieso sind Sie so gerne im Fischbrötchen?
1: Der sagt ja gar nichts.
2: Ja, irgendwie schweigsam. Rocky, probier du's mal.
1: Na, Kollege, wieso so gerne im Fischbrötchen?
2: So wird das nichts. Lasst mich mal versuchen.
1: Na, nur zu, Angeber.
3: Ja, Ernst August, los.
2: So, komm mal her, du Fisch im Brötchen. Ich hab da mal eine Frage.
3: Hey,
2: oh, lecker.
3: Das war mein Fischbrötchen.
2: Danke, Rocky. Danke, du bist echt der Allerbeste.
0: Demnächst mehr von Helgolands schrägste Vögel.
3: Schießküken.
2: Fresse, Rocky.

0: Am Samstag hat US-Präsident Donald Trump im Weißen Haus eine neue Führungspersönlichkeit für die Ukraine gefordert. Selenskyj werfe er vor, sich nicht genug für ein Ende der russischen Invasion einzusetzen.
1: Und woran macht Trump das fest?
0: Er sagt, Selenskyj hätte viele Vereinbarungen schließen können. Außerdem habe man ihm gesagt, er solle keine Dieselversorgung angreifen. Russland werde zunächst mehr als 300.000 Tonnen Diesel auf den amerikanischen und weltweiten Markt liefern, sagte Trump.
1: Dann geht es also nur um Diesel?
0: Nein.
1: Die Dieselpreise stehen hier neben der Forderung nach einem anderen Präsidenten. Zwei konkrete Streitpunkte, die Trump miteinander verknüpft.
0: Die EU-Chefdiplomatin Kaja Kallas erklärte, Europa werde den Druck auf Russland nicht senken. Am Montag wollen die EU-Außenminister über neue Sanktionslisten beraten.
1: Genau.
0: Weiter mit Simple Minds und The Jeweler.

0: kurz nach halb eins. Diese sanfte Melodie von Elton John verführt doch direkt dazu, die Decke auf dem Sofa nochmal bis an die Nasenspitze zu ziehen und gar nichts zu tun.
1: Quatsch.
0: Du hast dich etwa schon bewegt?
1: Schon längst. Wer am Sonntagmorgen die frische Brise an den Hummerbuden verpasst, verpennt doch den besten Teil des Tages. Mhm. Ich bin Nina.
0: Mir ist das ehrlich gesagt viel zu viel Aktivität für diese Uhrzeit. Bei The Rock Radio Helgoland kommen jetzt die Toten Hosen mit Am Ende.

der Wildnis von Alaska ereignet sich ein schwerer Unfall und ein ehemaliger Navy SEAL muss sich gemeinsam mit seinem Hund zurück in die Zivilisation kämpfen. Beide sind in der eisigen Kälte völlig auf sich allein gestellt. Regisseur David Ayer bringt das Überlebensabenteuer Eiserne Wildnis, Heart of the Beast, mit Brad Pitt in der Hauptrolle auf die Leinwand. Der Film dauert 101 Minuten, ist freigegeben ab 12 und läuft heute um 20 Uhr im Hochseekino auf Helgoland. Bereits am Nachmittag steht dort die Komödie Marsupilami auf dem Programm. Der chaotische Zoo-Angestellte David soll ein mysteriöses Paket per Kreuzfahrtschiff von Südamerika nach Frankreich schmuggeln. Zur Tarnung nimmt er seine Familie mit. Doch an Bord entwischt aus dem Paket ein gepunktetes Marsupilami-Baby mit riesigen Augen und endlos langem Schwanz. Zu sehen sind unter anderem Philippe Lachaud und Jean Reno. Die Abenteuerkomödie dauert 99 Minuten, ist freigegeben ab 6 und beginnt heute um 16 Uhr im Hochseekino auf Helgoland.

0: bin Sascha und wer 1981 geglaubt hat, dass harter Rock und traditioneller Folk absolut unvereinbar sind, der hat die Rechnung damals ohne Phil Lynott gemacht.
1: Das war doch eine absolut geniale Mischung, die bis heute funktioniert.
0: Stimmt nicht.
1: Doch, natürlich. Genau durch diese Kombination haben Thin Lizzy ihren legendären Sound geschaffen, den man unter tausend anderen Bands sofort wiedererkennt.
0: Bässe und Melodien haben jedenfalls ordentlich geknallt. Und genau diese ehrliche Energie schicken wir jetzt über die Klippen. Thin Lizzy mit Renegade.

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1: Elias am Mikrofon. Hallo. In Nordenham wirbt Bauhofleiter Lars Steenken für einen respektvollen Umgang mit den Beschäftigten des städtischen Bauhofs. Diese berichten wiederholt von Beschimpfungen und persönlichen Angriffen während ihrer Arbeit. Sachliche Kritik sei willkommen, persönliche Beleidigungen nicht, betont Steenken. Wegen der vielfältigen Aufgaben müssten Arbeiten teilweise zurückgestellt werden. Verkehrssicherheit und Gefahrenabwehr hätten Vorrang. Schäden, Verschmutzungen und Verbesserungsvorschläge können über das städtische Online-Portal Sag's uns einfach gemeldet werden. In Schleswig-Holstein sind psychische Erkrankungen laut einer Auswertung der Krankenkasse DAK der häufigste Grund für Krankschreibungen im ersten Halbjahr. Auf Therapieangebote warten Betroffene zum Teil bis zu 22 Wochen. Die Woche der seelischen Gesundheit soll auf das Thema aufmerksam machen und Begegnungen ermöglichen. Zum Auftakt fanden am Wochenende unter anderem gemeinsame Spaziergänge statt. Noch bis zum 20. Oktober bieten Vereine und Verbände Veranstaltungen vor Ort und online an. Eine Übersicht veröffentlicht das Aktionsbündnis Seelische Gesundheit auf seiner Webseite. Und jetzt zum Wetter, Molly.
2: Genau, Elias. Schauen wir mal aufs Wetter. Der Regen hält sich heute hartnäckig bei 12 bis 14 Grad. Dazu frischt Nordwestwind bis Stärke 6 auf. Vor dem Südhafen rollen Wellen bis 1,5 Meter. Morgen bleibt es bedeckt und mit 12 bis 15 Grad etwas milder. Aus Süden weht Wind bis Stärke 4. Die Wellen sinken auf etwa 1 Meter. Übermorgen gibt's leichte Schauer bei bis zu 17 Grad. Flut ist bis 13.08 Uhr, Ebbe bis 19.56 Uhr. Die Sonne geht um 18.40 Uhr unter und um 7.50 Uhr auf.
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3: Moin zusammen, hier ist Thorsten bei den Schiffsnews. Ich wünsche euch einen entspannten Sonntag und allen, die gerade auf Helgoland sind, eine schöne Zeit auf der Insel. Kurz nach 1. Dazu gibt's jetzt eine Stimme, die ihr kennt. Bonnie Tyler mit Holding Out for a Hero.

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Die Geschichte Helgolands. Heute, als die Nordsee Land zerriss. Am 11. Oktober 1634 trieb erst Südostwind das Wasser in die deutsche Bucht. Dann drehte der Wind nach Nordwesten und presste die Flut gegen die nordfriesische Küste. Dazu kam eine Springflut, ein besonders hoher Wasserstand bei Neu- oder Vollmond. Auf der großen Insel Strand brachen die Deiche an etwa 44 Stellen. Das Meer lief über Felder und Höfe, riss Erde aus den Schutzwällen und teilte die Insel in Stücke. Nordstrand, Pellworm und Nordstrandisch Moor blieben als Teile dieser zerstörten Landschaft zurück. Tausende Menschen ertranken. Dazu gingen Häuser, Mühlen und Vieh verloren. Helgoland lag an den Zufahrten zur Elbe und den Häfen der deutschen Bucht. Für Schiffe vor der Insel wurde die Fahrt bei wechselndem Wind, schlechter Sicht und verschwundenen Küstenmarken besonders gefährlich. Während draußen die See tobte, versanken an der Küste ganze Höfe im Wasser.

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1: Grand Theft Auto 6 hat offizielle Altersfreigaben erhalten. Ein weiteres Zeichen für den geplanten Start am 19. November.

Die Freigaben deuten zudem auf Käufe innerhalb des Spiels hin. Rockstar verstärkt inzwischen die Werbung für den neuen Serienteil. Steam verschenkt bis zum 12. Oktober die Spiele Fireside Feelings und Pony Island. Das ruhige Gesprächsspiel und das düstere Rätsel-Horrorspiel bleiben nach dem Einlösen dauerhaft in der Bibliothek. Beide Titel haben sehr positive Nutzerbewertungen und passen auf unterschiedliche Weise zur Halloween-Zeit. Zusätzlich gibt es 4 kostenlose DLC-Pakete, teils jedoch nur für Besitzer der jeweiligen Spiele. Neue Zertifizierungen deuten auf 2 mögliche PlayStation-Handhelds hin. Beobachter vermuten verbesserte Versionen der PlayStation Portal, möglicherweise mit OLED-Display. Die Geräte sollen wie das aktuelle Modell Android nutzen und WLAN unterstützen. Sony hat bisher nichts bestätigt. Unklar bleibt auch, ob die Zertifizierungen mit einer separaten, leistungsstärkeren Handheld-Konsole zusammenhängen, über die seit Monaten spekuliert wird.

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1: Das Neueste. Hier ist Elias. Hallo. In Fedderwader Siel hat der Fischer Sönke Taden beim Budjenter Eten im Restaurant Nordseeblick von seiner Segelreise über den Atlantik berichtet. 79 Gäste erlebten am Freitagabend einen bebilderten Vortrag und Gerichte aus verschiedenen Stationen der Reise. Der 56-jährige Taden war mit seinem Boot Blue Sunshine von Stockholm bis Martinique gesegelt. Die Atlantiküberquerung von den Kapverdischen Inseln bis Barbados dauerte 13 Tage. Im November will er seine Reise von Grenada aus fortsetzen. In St. Peter-Ording hat der Schulverband Eiderstedt einstimmig einem 10-Jahres-Konzept für die Nordseeschule zugestimmt. Damit endet ein 2-jähriger Streit um die Zukunft des Gemeinschaftsschulteils. Der Plan sieht bis 2036 neue Lernformen, Unterricht am Strand und bauliche Verbesserungen vor, darunter neue Sporthallen. Zunächst soll das pädagogische Konzept erarbeitet werden. Ein Koordinator soll die Umsetzung begleiten. Die Schülerzahlen bleiben laut Schulleitung eine Herausforderung. Ob alle Vorhaben umgesetzt werden können, ist noch offen. Und jetzt das Wetter. Molly?
2: Genau, Elias. Schauen wir mal aufs Wetter. Lass die Mütze lieber. Heute erwarten dich Schauer bei maximal 14 Grad, Nordwestwind bis Stärke 6 und 1,5 Meter Welle. Morgen entspannt sich die Lage bei leichten Schauern, 15 Grad, Südwind bis Stärke 4 und 1 Meter Welle. Übermorgen klettert das Thermometer auf 17 Grad. Die Ebbe läuft bis 19.56 Uhr, die Flut bis 1.30 Uhr. Die Sonne geht heute um 18.40 Uhr unter und morgen um 7.50 Uhr wieder auf.
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3: Moin, ich bin Per bei Inselkinder. Schön, dass ihr am Sonntag dabei seid. Musikwünsche könnt ihr über die Musikwunschseite auf unserer Website schicken. Kurz nach 2. Jetzt Skillet mit Feel Invincible.

Kanadas Küste pflanzt ein Team gemeinsam mit der Tlaoqiat First Nation neue Kelpwälder. Dieses Volk lebt schon lange dort. Kelp ist eine große Braunalge, die wie ein grün-braunes Band im Wasser schwebt. Seeotter fressen Seeigel, sodass mehr Kelp übrig bleibt. Junge Lachse finden darin Schutz und Futter. Eine Kelpart wächst bis zu 15 cm am Tag, eine Handbreit. Da wirkt mein Sonntagsfortschritt ziemlich gemütlich. Seit dem Start in diesem Jahr sind schon gut 4000 Quadratmeter entstanden, etwa 3,5 olympische Schwimmbecken. Unterwasserkameras zeigen, wer dort vorbeikommt. Jetzt gibt's Better Dig 2 von The Band.

Bei Teruel in Spanien haben Forscher Diplodocus-Knochen gefunden. Es ist der erste sichere Fund dieses Dinosauriers außerhalb Nordamerikas. Der Diplodocus war etwa 25 Meter lang, ungefähr zwei Busse hintereinander. Mein Maßband wäre da sofort überfordert. Na gut, wahrscheinlich schon beim ersten Bus. Die Knochen stammen aus La Tejeria und sind im Museum Dinopolis in Teruel zu sehen. Weiter mit den Scorpions und Rhythm of

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0: Und was geht heute auf der Insel? 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
1: Für heute sind keine Veranstaltungen angekündigt.

der Wildnis von Alaska ereignet sich ein schwerer Unfall und ein ehemaliger Navy SEAL muss sich gemeinsam mit seinem Hund zurück in die Zivilisation kämpfen. Beide sind in der eisigen Kälte völlig auf sich allein gestellt. Regisseur David Ayer bringt das Überlebensabenteuer Eiserne Wildnis, Heart of the Beast, mit Brad Pitt in der Hauptrolle auf die Leinwand. Der Film dauert 101 Minuten, ist freigegeben ab 12 und läuft heute um 20 Uhr im Hochseekino auf Helgoland. Bereits am Nachmittag steht dort die Komödie Marsupilami auf dem Programm. Der chaotische Zoo-Angestellte David soll ein mysteriöses Paket per Kreuzfahrtschiff von Südamerika nach Frankreich schmuggeln. Zur Tarnung nimmt er seine Familie mit. Doch an Bord entwischt aus dem Paket ein gepunktetes Marsupilami-Baby mit riesigen Augen und endlos langem Schwanz. Zu sehen sind unter anderem Philippe Lachaud und Jean Reno. Die Abenteuerkomödie dauert 99 Minuten, ist freigegeben ab 6 und beginnt heute um 16 Uhr im Hochseekino auf Helgoland.

0: In Malaysia bleiben wegen Smogs viele Schulen geschlossen. Die verschmutzte Luft aus den Bränden in Indonesien zieht auch nach Singapur. Dort ist der Himmel grau und schlechte Sicht hat Flugzeuge teilweise am Start gehindert. Wie grau muss die Luft sein, wenn Starts wegen der Sicht ausfallen? Die Brände gibt es an hunderten Stellen in Indonesien. Wohl tragen Trockenheit und Hitze dazu bei, ebenso heimlich gelegte Feuer. Jetzt Herbert Grönemeyer mit Zu dir.
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1: Das Neueste. Hier ist Elias. Hallo. In Fedderwader Siel hat der Fischer Sönke Taden beim Budjenter Eten im Restaurant Nordseeblick von seiner Segelreise über den Atlantik berichtet. 79 Gäste erlebten am Freitagabend einen bebilderten Vortrag und Gerichte aus verschiedenen Stationen der Reise. Der 56-jährige Taden war mit seinem Boot Blue Sunshine von Stockholm bis Martinique gesegelt. Die Atlantiküberquerung von den Kapverdischen Inseln bis Barbados dauerte 13 Tage. Im November will er seine Reise von Grenada aus fortsetzen. In St. Peter-Ording hat der Schulverband Eiderstedt einstimmig einem 10-Jahres-Konzept für die Nordseeschule zugestimmt. Damit endet ein zweijähriger Streit um die Zukunft des Gemeinschaftsschulteils. Der Plan sieht bis 2036 neue Lernformen, Unterricht am Strand und bauliche Verbesserungen vor, darunter neue Sporthallen. Zunächst soll das pädagogische Konzept erarbeitet werden. Ein Koordinator soll die Umsetzung begleiten. Die Schülerzahlen bleiben laut Schulleitung eine Herausforderung. Ob alle Vorhaben umgesetzt werden können, ist noch offen. Und jetzt das Wetter. Molly?
2: Genau, Elias. Schauen wir mal aufs Wetter. Lass die Mütze lieber. Heute erwarten dich Schauer bei maximal 14 Grad, Nordwestwind bis Stärke 6 und 1,5 Meter Welle. Morgen entspannt sich die Lage bei leichten Schauern, 15 Grad, Südwind bis Stärke 4 und 1 Meter Welle. Übermorgen klettert das Thermometer auf 17 Grad. Die Ebbe läuft bis 19.56 Uhr, die Flut bis 1.30 Uhr. Die Sonne geht heute um 18.40 Uhr unter und morgen um 7.50 Uhr wieder auf.
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3: Moin zusammen, ich bin Holger und ihr hört Sportlich Sportlich bei The Rock Radio Helgoland. Ich wünsche euch einen entspannten Sonntag und noch reichlich Zeit für das, was euch Freude macht. Kurz nach drei und jetzt gibt's Propaganda mit Duell.

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VfL Wolfsburg hat das Topspiel in Nürnberg 4:4 beendet. Nürnberg hält damit seinen 5-Punkte-Vorsprung. Zweimal lag Wolfsburg in der zweiten Hälfte zurück und kam doch noch zum Ausgleich. Vorne läuft's wie bei einer Tür, die weit offen steht. Hinten schließt sie offenbar nicht richtig. Trainer Tobias Strobel sagt, die Mannschaft sei in beide Richtungen nicht mehr den letzten Schritt gegangen. Weiter mit Mick Jagger und Memo

Der FC Bayern kam in Augsburg am Samstagnachmittag nicht über ein 2:2 hinaus. Joshua Kimmich konnte das zweite Unentschieden der Saison nicht verhindern. Er probierte viel, doch wie seinen Kollegen gelang ihm nicht das meiste. Nach dem Abpfiff erst die richtige Stelle im Gang zu suchen, beinahe noch eine Positionsfrage, diesmal fürs Interview. Max Eberl nannte Kimmich einen Leader und einen herausragenden deutschen Spieler. Weiter mit Vampire Weekend und Harmony Hall.

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Im Bochumer Ruhrstadion gilt ab diesem Sonntag auf der Osttribüne ein Hüpfverbot. Ich bin Holger. Das Bauordnungsamt der Stadt Bochum hat den VfL per Verfügung verpflichtet, es durchzusetzen. Als Begründung nennt es mögliches Unwohlsein bei ungeübten Stadionbesuchern. Die Ultras Bochum 1999 kritisieren die Begründung und die späte Kommunikation. Torjubel bleibt erlaubt, rhythmisches Springen nicht. Eine ziemlich präzise Trennlinie. Beim Heimspiel gegen Arminia Bielefeld um 13:30 gilt das Verbot bereits. Bochum versucht, den ersten Heimsieg der Saison zu holen. Jetzt Alex Mofa-Gang mit Herz über Kopf.

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Mit Tore Laufenberg. Am 11.10.2005, heute vor 21 Jahren, tauchte auf eBay ein Stück Freddie Mercury auf, das nichts mit Bühne oder Studio zu tun hatte. Sein Rolls-Royce Silver Shadow von 1974. Angeboten wurde der Wagen von seiner Schwester Kashmira Cook, die ihn nach Freddies Tod geerbt hatte. Die große Luxuslimousine war 1979 von Queens Management für Mercury gekauft worden. Freddie selbst soll nie Auto gefahren sein, meist ließ er sich chauffieren. Rund 62.000 Meilen hatte der Wagen auf dem Tacho, als er online angeboten wurde. Öffentlich gesehen hatte man ihn zuletzt 2002 in London. Damals brachte er die Bulsara-Familie zur Premiere des Queen-Musicals We Will Rock You. Und dann war da noch ein Detail, das mehr über die Faszination für Freddie verrät als jeder glänzende Chrom. Im Wagen lag eine Schachtel Kleenex Man Size. Unbenutzt. Ein gewöhnlicher Alltagsgegenstand, plötzlich Teil der Rockgeschichte, weil er einmal Freddie gehört hatte. Nur verkauft wurde der Rolls-Royce damals nicht. Als die Auktion am 17. Oktober endete, blieb das Höchstgebot unter dem Mindestpreis. Die Berichte über die genaue Gebotssumme gehen auseinander. Sicher ist, der Wagen blieb zunächst bei der Familie. Erst 2013 wechselte er bei einer Auktion in Birmingham den Besitzer. Ein Auto, ein Papiertaschentuchkarton und die Frage, wann ein privater Gegenstand zum Vermächtnis wird. Bei Freddie Mercury genügte offenbar schon eine Schachtel im Handschuhfach. Und jetzt zu einem Stück Musik, das ebenfalls aus vielen Teilen besteht und doch unverwechselbar Freddie ist. Bohemian Rhapsody.

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1: Das Neueste. Hier ist Elias. Hallo. In Fedderwader Siel hat der Fischer Sönke Taden beim Budjenter Eten im Restaurant Nordseeblick von seiner Segelreise über den Atlantik berichtet. 79 Gäste erlebten am Freitagabend einen bebilderten Vortrag und Gerichte aus verschiedenen Stationen der Reise. Der 56-jährige Taden war mit seinem Boot Blue Sunshine von Stockholm bis Martinique gesegelt. Die Atlantiküberquerung von den Kapverdischen Inseln bis Barbados dauerte 13 Tage. Im November will er seine Reise von Grenada aus fortsetzen. In St. Peter-Ording hat der Schulverband Eiderstedt einstimmig einem 10-Jahres-Konzept für die Nordseeschule zugestimmt. Damit endet ein zweijähriger Streit um die Zukunft des Gemeinschaftsschulteils. Der Plan sieht bis 2036 neue Lernformen, Unterricht am Strand und bauliche Verbesserungen vor, darunter neue Sporthallen. Zunächst soll das pädagogische Konzept erarbeitet werden. Ein Koordinator soll die Umsetzung begleiten. Die Schülerzahlen bleiben laut Schulleitung eine Herausforderung. Ob alle Vorhaben umgesetzt werden können, ist noch offen. Und jetzt das Wetter. Molly?
2: Genau, Elias. Schauen wir mal aufs Wetter. Lass die Mütze lieber. Heute erwarten dich Schauer bei maximal 14 Grad, Nordwestwind bis Stärke 6 und 1,5 Meter Welle. Morgen entspannt sich die Lage bei leichten Schauern, 15 Grad, Südwind bis Stärke 4 und 1 Meter Welle. Übermorgen klettert das Thermometer auf 17 Grad. Die Ebbe läuft bis 19.56 Uhr, die Flut bis 1.30 Uhr. Die Sonne geht heute um 18.40 Uhr unter und morgen um 7.50 Uhr wieder auf.
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3: Moin und willkommen zu Sportlich Sportlich bei The Rock Radio Helgoland. Ich wünsche euch einen entspannten Sonntagnachmittag und noch viel Freude an diesem Wochenende. Kurz nach vier, jetzt drehen wir auf mit Deep Purple, Speed King.

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0: Und hier kommt Rocky.
1: Moin, Mädels.
0: Der Basstölpel Ernst August.
2: Ich bin kein Mädel.
0: Die Trottellumme Helga.
3: Ja, ich bin ein Radis.
0: Und der Fischbrötchenträger Finn.
4: Boah. Lecker.
0: Zusammen sind sie Helgolands schrägste Vögel.
1: Ah, da kommen sie wieder, die ersten Blüten.
3: Ja, das ist immer total schön.
2: Ja, jedes Jahr das Gleiche.
3: Und trotzdem wunderschön.
1: Warum ist denn das eigentlich so?
3: Weiß nicht.
2: Du meinst, Rocky, warum die Blätter gehen, wenn sie dann doch wieder kommen?
1: Ja, und die Blüten und die Blätter und die Blumen.
2: Ja, irgendwie sinnlos, ne? Sie könnten doch dann auch einfach da bleiben.
1: Ganz schön mühselig, ne? Komm gehen.
2: Aber das ist ja bei euch Möwen das Gleiche.
1: Hä?
2: Ihr schau, ihr werdet geboren, fliegt ein bisschen rum und seid dann wieder weg.
1: Das ist doch bei euch nicht anders.
3: Bei uns auch nicht.
2: Sogar bei den Zweibeinern scheint das so zu sein.
1: Du meinst Möwen, Zweibeiner, Blumen, alles das Gleiche?
2: Nee, aber irgendwie scheint das alles gleich zu laufen.
1: Wie meinst du das denn, Ernst August?
2: Ja, alles kommt und geht, Rocky, und dann kommt's wieder und so weiter.
3: Und manchmal geht das kommen ganz schnell, nicht wahr, Rocky?
2: Ja, irgendwie scheint sich das alles nur im Kreis zu drehen.
1: Oh, das ist ja mal ein großes Thema. Oh. Ho,
5: lecker.
1: Ho, ja. Juhu.
6: Hey, Scheißmöwe, bring mir sofort mein Fischbrötchen wieder. Oh, Mann.
2: Siehst du, Rocky, jedes Mal das Gleiche. Auch das dreht sich im Kreis.
3: Das Fischbrötchen? Im Kreis?
1: Ja, irgendwie schon richtig, ne? Irgendwie kommt Finn immer wieder aus diesem Laden raus.
2: Sag ich ja, Rocky, Fischbrötchen kommen und gehen.
3: So wie die Blumen.
1: Und die Zweibeiner.
2: Und die Möwen.
3: Aber wenn sich alles im Kreis dreht, warum ist uns dann nicht schwindelig?
2: Aua, Helga.
1: Was macht denn das überhaupt für einen Sinn?
2: Na, du machst ja auch keinen Sinn, Rocky.
3: Und ich?
2: Alles sinnlos, außer Helga,
3: okay?
1: Es wäre ja so, als ob wir die ganze Zeit im Kreis fliegen würden.
2: Völlig sinnlos eben.
3: Außer mir, hat Ernst August gerade gesagt.
1: Ja, aber wenn wir die ganze Zeit kommen und gehen und im Kreis fliegen, können wir uns das doch eigentlich auch sparen, oder?
2: Ja, und vielleicht magst du damit mal anfangen, Rocky.
1: Ernst August, weil du keinen Sinn darin siehst, heißt das noch lange nicht, dass es keinen gibt.
2: Und was meinst du, Rocky?
1: Sinn wird irgendwas mit Fischen zu tun haben.
3: Fischen?
1: Ja, wir müssen im Kreis fliegen, damit es nicht so viele Fische
2: ja,
1: gibt.
2: Ja, das macht Sinn, Rocky.
0: Demnächst mehr von Helgolands schrägste Vögel.
1: Schießküken.
2: Fresse, Rocky.

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0: Niklas Füllkrug trifft bei Werder Bremen wieder regelmäßig. Und Rudi Völler hat am Sonntag die Tür zur Nationalmannschaft für ihn geöffnet. Ich bin Holger. Nach 5 Spielen steht der Stürmer schon bei 4 Toren und hat zuletzt 4-mal in Folge getroffen. 4 Treffer am Stück sind wie ein Wecker, der immer wieder klingelt. Irgendwann hört man ihn dann wohl auch im DFB. Am Freitag köpfte Füllkrug in Dortmund in der Nachspielzeit den Ausgleich. Völler sagte, Jürgen Klopp werde seine nächsten Spiele verfolgen. Weiter mit Nicole Kidman, Ewan McGregor und Jamie Allen. Elephant Love Medley.
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Nach dem verpatzten Spiel in Augsburg wird beim FC Bayern über Manuel Neuer diskutiert. Kicker-Kolumnist Jürgen Kohler hält den Routinier zu Recht weiter für die Nummer 1. Bei der Nummer 1 sind Diskussion und Ablösung eben zwei verschiedene Dinge. Jonas Urwich sei noch nicht so weit, Neuer schon jetzt abzulösen, findet Kohler. Weiter geht's mit Billy Idol und Rita Hayworth.

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Rhein-Energiestadion war für heute um 3:30 das Rhein-Derby zwischen dem FC und Borussia Mönchengladbach angesetzt. Beim FC blieben zuletzt trotz Überlegenheit Chancen liegen. Jetzt fehlen mit Thijs Dallinger und Ragnar Ache beide etatmäßigen Mittelstürmer. Gladbach steht am Tabellenende und kassierte schon 16 Gegentore. Für mich treffen da zwei Baustellen aufeinander. Köln muss vorne umbauen, Gladbach hinten stabiler werden. Alexander Blessin soll vor allem die Defensive stabilisieren. Weiter mit Rammstein und Mutter.

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1: Das Neueste. Hier ist Elias. Hallo. In Fedderwader Siel hat der Fischer Sönke Taden beim Budjenter Eten im Restaurant Nordseeblick von seiner Segelreise über den Atlantik berichtet. 79 Gäste erlebten am Freitagabend einen bebilderten Vortrag und Gerichte aus verschiedenen Stationen der Reise. Der 56-jährige Taden war mit seinem Boot Blue Sunshine von Stockholm bis Martinique gesegelt. Die Atlantiküberquerung von den Kapverdischen Inseln bis Barbados dauerte 13 Tage. Im November will er seine Reise von Grenada aus fortsetzen. In St. Peter-Ording hat der Schulverband Eiderstedt einstimmig einem 10-Jahres-Konzept für die Nordseeschule zugestimmt. Damit endet ein 2-jähriger Streit um die Zukunft des Gemeinschaftsschulteils. Der Plan sieht bis 2036 neue Lernformen, Unterricht am Strand und bauliche Verbesserungen vor, darunter neue Sporthallen. Zunächst soll das pädagogische Konzept erarbeitet werden. Ein Koordinator soll die Umsetzung begleiten. Die Schülerzahlen bleiben laut Schulleitung eine Herausforderung. Ob alle Vorhaben umgesetzt werden können, ist noch offen. Und jetzt das Wetter. Molly?
2: Genau, Elias. Schauen wir mal aufs Wetter. Lass die Mütze lieber. Heute erwarten dich Schauer bei maximal 14 Grad, Nordwestwind bis Stärke 6 und 1,5 Meter Welle. Morgen entspannt sich die Lage bei leichten Schauern, 15 Grad, Südwind bis Stärke 4 und 1 Meter Welle. Übermorgen klettert das Thermometer auf 17 Grad. Die Ebbe läuft bis 19.56 Uhr, die Flut bis 1.30 Uhr. Die Sonne geht heute um 18.40 Uhr unter und morgen um 7.50 Uhr wieder auf.
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3: Moin, ich bin Holger und ihr hört Sportlich bei The Rock Radio Helgoland. Frankfurt taumelt ohne stabile Achse nach unten. Koch steht dabei als Sinnbild des Niedergangs. Euch einen schönen Sonntagnachmittag. Kurz nach 17 Uhr. Den nächsten Song gibt's von OK Go. Get Over It.

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Die Geschichte Helgolands. Heute, als die Nordsee Land zerriss. Am 11. Oktober 1634 trieb erst Südostwind das Wasser in die deutsche Bucht. Dann drehte der Wind nach Nordwesten und presste die Flut gegen die nordfriesische Küste. Dazu kam eine Springflut, ein besonders hoher Wasserstand bei Neu- oder Vollmond. Auf der großen Insel Strand brachen die Deiche an etwa 44 Stellen. Das Meer lief über Felder und Höfe, riss Erde aus den Schutzwällen und teilte die Insel in Stücke. Nordstrand, Pellworm und Nordstrandisch Moor blieben als Teile dieser zerstörten Landschaft zurück. Tausende Menschen ertranken. Dazu gingen Häuser, Mühlen und Vieh verloren. Helgoland lag an den Zufahrten zur Elbe und den Häfen der deutschen Bucht. Für Schiffe vor der Insel wurde die Fahrt bei wechselndem Wind, schlechter Sicht und verschwundenen Küstenmarken besonders gefährlich. Während draußen die See tobte, versanken an der Küste ganze Höfe im Wasser.

Rhein-Derby hat sich Elias Kiri am linken Sprunggelenk verletzt. Bei 1:1 knickte er in der Nachspielzeit der ersten Hälfte nach einem Foul von Florian Neuhaus heftig um. Erst die Behandlung auf dem Platz, dann der Transport in eine Kölner Klinik. Ein abrupter Wechsel mitten im Spiel. Bei Wiederanpfiff ersetzte ihn Tom Kraus. Eine Diagnose stand noch aus. Bei betroffenen Außenbändern könnte eine längere Pause folgen. Weiter geht's mit Aha und The Living Daylights.

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1: Stuttgarts Dennis Simon gab beim Sieg in Paderborn sein Bundesliga-Debüt und bekam von den SC-Fans vor und nach dem Spiel Applaus und Sprechchöre. Der 20-jährige Torwart hatte in der vergangenen Saison als Leihspieler mit Paderborn den Aufstieg gefeiert. Auf dem Platz stand er für Stuttgart im Tor. Von den Rängen kam trotzdem Applaus. Zwei Rollen in einem Spiel. Simon blieb ohne Gegentor und verdrückte nach dem Abpfiff Tränen. Paderborn verabschiedete ihn mit Sprechchören. The Cure mit Close to Me.

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1: Neuigkeiten von Stefan. Hallo. In Fedderwardersiel sind am Sonnabendmittag 13 Tagesgäste aus den Salzwiesen am Deichrundweg gerettet worden. Nach Angaben der Einsatzkräfte hatte die auflaufende Flut die Gruppe überrascht und den Rückweg versperrt. Mehrere Rettungsboote und ein Hubschrauber kamen zum Einsatz. Zwei Personen wurden aus der Luft geborgen. Wegen der hohen Zahl an Betroffenen und mehrerer Unterkühlungen wurden zusätzliche Rettungskräfte alarmiert. Die Geretteten wurden im örtlichen Yachtclub versorgt. Transporte in Krankenhäuser waren nach Angaben der Einsatzkräfte nicht erforderlich. Im Großraum Heide im Kreis Dithmarschen sind nach nächtlichem Dauerregen Straßen und Keller überflutet. Die Feuerwehr rückte mehr als 40 Mal aus. Die Landesstraße 236 zwischen Odderade und Nordhastedt ist wegen Unterspülung gesperrt. Wann sie wieder befahrbar ist, bleibt unklar. In Büsum fielen innerhalb von 12 Stunden 42 Liter Regen pro Quadratmeter. Neben der Raffinerie Heide trat ein Öl-Wasser-Gemisch aus einem Speicher aus. Die Feuerwehr bindet es ab. Unfälle oder Verletzte wurden nicht gemeldet. Weiter geht's mit dem Wetter, Molly.
2: Ja, Stefan, ein Blick aufs Wetter. Der Himmel ist klar bei 12 Grad, doch heute ziehen Schauer auf bei 12 bis 14 Grad und Nordwestwind bis Stärke 6. Frisuren bleiben tapfer. Vor Südhafen wackelt's bei 1,5 Metern. Morgen gibt's leichte Schauer, 12 bis 15 Grad, Südwind bis Stärke 4 und Wellen um 1,5 Meter. Übermorgen leichte Schauer bis 17 Grad. Ebbe ist bis 19.56 Uhr, danach Flut bis 1.30 Uhr. 18.40 Uhr, 7.50 Uhr.
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3: Moin zusammen, ich bin Barbara und begrüße euch zu Helgoländer Geschichten bei The Rock Radio Helgoland. Ich wünsche euch einen schönen Sonntagabend und hoffe, ihr könnt das Wochenende noch ein bisschen genießen. Kurz nach 18 Uhr. Jetzt gibt's Bad Religion mit The Grey Ray.

Nach so viel Entspannung bei Beach House räumen wir auf der Insel jetzt den Sonntagsmodus ein Stück weit zur Seite. Wer lieber noch einen Musikwunsch für den Abend auf unserer Website abgibt, hat genau jetzt die beste Gelegenheit dazu. Wir schalten nämlich ein paar Gänge höher mit rockigem Sound aus den 70ern. The Who und Let's See Action. 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

Schaltet ihr sonntags um diese Zeit eigentlich schon komplett in den Gemütlichkeitsmodus oder braucht der Kopf noch ein bisschen Bewegung? Ich erwische mich am Sonntagabend verlässlich dabei, gedanklich schon die nächste Woche zu sortieren. Bringt absolut nichts. Wir schalten jetzt lieber zusammen ab. Ein Blick zurück auf ihr Doppelalbum Stadium Arcadium aus dem Jahr 2006. Red Hot Chili Peppers mit

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1: Für heute sind keine Veranstaltungen angekündigt.

John Farnham hat sich 1988 auf der Suche nach Weisheit durch eine komplexe Welt gesungen. Am Sonntagabend auf der Insel reichen ja oft die ganz einfachen Antworten. Jacke zu, kühler Wind um die Nase und einmal tief durchatmen. Mehr braucht es manchmal gar nicht. Weiter geht es mit Chris Cornell und Like a Stone.

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1: Die Nachrichten mit Stefan. Hallo. In Fedderwardersiel sind am Sonnabendmittag 13 Tagesgäste aus den Salzwiesen am Deichrundweg gerettet worden. Nach Angaben der Einsatzkräfte hatte die auflaufende Flut die Gruppe überrascht und den Rückweg versperrt. Mehrere Rettungsboote und ein Hubschrauber kamen zum Einsatz. Zwei Personen wurden aus der Luft geborgen. Wegen der hohen Zahl an Betroffenen und mehrerer Unterkühlungen wurden zusätzliche Rettungskräfte alarmiert. Die Geretteten wurden im örtlichen Yachtclub versorgt. Transporte in Krankenhäuser waren nach Angaben der Einsatzkräfte nicht erforderlich. Im Großraum Heide im Kreis Dithmarschen sind nach nächtlichem Dauerregen Straßen und Keller überflutet. Die Feuerwehr rückte mehr als 40 Mal aus. Die Landesstraße 236 zwischen Odderade und Nordhastedt ist wegen Unterspülung gesperrt. Wann sie wieder befahrbar ist, bleibt unklar. In Büsum fielen innerhalb von 12 Stunden 42 Liter Regen pro Quadratmeter. Neben der Raffinerie Heide trat ein Öl-Wasser-Gemisch aus einem Speicher aus. Die Feuerwehr bindet es ab. Unfälle oder Verletzte wurden nicht gemeldet. Das waren die neuesten Nachrichten aus der Redaktion. Molly, wie wird das Wetter?
2: Hallo Stefan, danke. Heute gibt's bei 12 bis 14 Grad Schauer. Der Nordwestwind frischt bis Stärke 6 auf. Morgen wird's bei 12 bis 15 Grad trockener. Einzelne leichte Schauer bleiben möglich. Südwind bis Stärke 4. Übermorgen ziehen bei bis zu 17 Grad wieder Schauer durch. Vor dem Südhafen bleibt die Welle heute wie morgen bei 1,5 Metern. Ebbe ist bis 19.56 Uhr, Flut bis 1.30 Uhr. Morgen Sonnenaufgang 7.50 Uhr, Untergang 18.38 Uhr.
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3: Moin und willkommen zu Helgoländer Geschichten. Ich bin Barbara bei The Rock Radio Helgoland. Ich wünsche euch einen schönen Sonntagabend. Euren Musikwunsch könnt ihr über die Musikwunschseite unserer Website schicken. Kurz nach 19 Uhr. Und jetzt gibt's Machine Head mit White Knuckle Blackout.

Wer am Sonntagabend schon in der bequemsten Jogginghose auf der Couch liegt, rechnet eigentlich mit sanftem Ausklang. Aber ein bisschen Krawall tut dem Gemüt ja bekanntlich auch ganz gut. Wir werfen die Gemütlichkeit jetzt kurz über Bord und drehen die Anlage nochmal auf. Hier sind Manowar mit Warriors of the World United.

Weglaufen ist hier auf Helgoland ja sowieso ein recht überschaubares Abenteuer. Spätestens an der Klippe ist schließlich Schluss. Aber diese Rebellionsenergie von Bon Jovi tut trotzdem richtig gut. Manchmal muss man ja auch gar nicht weit rennen, sondern einfach nur den Kopf freikriegen. Für die etwas ruhigere Note am Sonntagabend jetzt Linkin Park mit Waiting for the End.

Sitzt ihr an diesem Sonntagabend auch gerade auf dem Sofa und fragt euch, wo eigentlich das ganze Wochenende abgeblieben ist? Eben war gefühlt noch Freitagmittag und plötzlich sortiert man gedanklich schon wieder den nächsten Morgen. Wir lassen den Trubel jetzt einfach mal genau da, wo er ist. Hier kommt ehrlicher Sound aus dem Jahr 2001. Elton John mit I Want Love.

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Dieses ehrliche Aufwachen bei Umf trifft am Sonntagabend natürlich mitten ins Herz. Man schlägt kurz die Augen auf und merkt plötzlich, dass das Wochenende gefühlt nur 5 Minuten gedauert hat. Aber hier auf der Insel schalten wir das Gedankengewusel jetzt einfach stur auf Pause. Wo geht das schließlich besser als genau hier bei The Rock Radio Helgoland? Franz Ferdinand und Better on Holiday.

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1: Am 11.10.2005, heute vor 21 Jahren, tauchte auf eBay ein Stück Freddie Mercury auf, das nichts mit Bühne oder Studio zu tun hatte. Sein Rolls-Royce Silver Shadow von 1974. Angeboten wurde der Wagen von seiner Schwester Kashmira Cook, die ihn nach Freddies Tod geerbt hatte. Die große Luxuslimousine war 1979 von Queens Management für Mercury gekauft worden. Freddie selbst soll nie Auto gefahren sein, meist ließ er sich chauffieren. Rund 62.000 Meilen hatte der Wagen auf dem Tacho, als er online angeboten wurde. Öffentlich gesehen hatte man ihn zuletzt 2002 in London. Damals brachte er die Bulsara-Familie zur Premiere des Queen-Musicals We Will Rock You. Und dann war da noch ein Detail, das mehr über die Faszination für Freddie verrät als jeder glänzende Chrom. Im Wagen lag eine Schachtel Kleenex Man Size. Unbenutzt. Ein gewöhnlicher Alltagsgegenstand, plötzlich Teil der Rockgeschichte, weil er einmal Freddie gehört hatte. Nur verkauft wurde der Rolls-Royce damals nicht. Als die Auktion am 17. Oktober endete, blieb das Höchstgebot unter dem Mindestpreis. Die Berichte über die genaue Gebotssumme gehen auseinander. Sicher ist, der Wagen blieb zunächst bei der Familie. Erst 2013 wechselte er bei einer Auktion in Birmingham den Besitzer. Ein Auto, ein Papiertaschentuchkarton und die Frage, wann ein privater Gegenstand zum Vermächtnis wird. Bei Freddie Mercury genügte offenbar schon eine Schachtel im Handschuhfach. Und jetzt zu einem Stück Musik, das ebenfalls aus vielen Teilen besteht und doch unverwechselbar Freddie ist. Bohemian Rhapsody.

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1: Die Nachrichten mit Stefan. Hallo. In Fedderwarder-Sihl sind am Sonnabendmittag 13 Tagesgäste aus den Salzwiesen am Deichrundweg gerettet worden. Nach Angaben der Einsatzkräfte hatte die auflaufende Flut die Gruppe überrascht und den Rückweg versperrt. Mehrere Rettungsboote und ein Hubschrauber kamen zum Einsatz. Zwei Personen wurden aus der Luft geborgen. Wegen der hohen Zahl an Betroffenen und mehrerer Unterkühlungen wurden zusätzliche Rettungskräfte alarmiert. Die Geretteten wurden im örtlichen Yachtclub versorgt. Transporte in Krankenhäuser waren nach Angaben der Einsatzkräfte nicht erforderlich. Im Großraum Heide im Kreis Dithmarschen sind nach nächtlichem Dauerregen Straßen und Keller überflutet. Die Feuerwehr rückte mehr als 40 Mal aus. Die Landesstraße 236 zwischen Odderade und Nordhastedt ist wegen Unterspülung gesperrt. Wann sie wieder befahrbar ist, bleibt unklar. In Büsum fielen innerhalb von 12 Stunden 42 Liter Regen pro Quadratmeter. Neben der Raffinerie Heide trat ein Öl-Wasser-Gemisch aus einem Speicher aus. Die Feuerwehr bindet es ab. Unfälle oder Verletzte wurden nicht gemeldet. Das waren die neuesten Nachrichten aus der Redaktion. Molly, wie wird das Wetter?
2: Hallo Stefan, danke. Heute gibt's bei 12 bis 14 Grad Schauer. Der Nordwestwind frischt bis Stärke 6 auf. Morgen wird's bei 12 bis 15 Grad trockener. Einzelne leichte Schauer bleiben möglich. Südwind bis Stärke 4. Übermorgen ziehen bei bis zu 17 Grad wieder Schauer durch. Vor dem Südhafen bleibt die Welle heute wie morgen bei 1,5 Metern. Ebbe ist bis 19.56 Uhr, Flut bis 1.30 Uhr. Morgen Sonnenaufgang 7.50 Uhr, Untergang 18.38 Uhr.
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3: Kurz nach 8. Moin. Ich bin Ralf und ihr hört Helgoländer Love Time. Der Sonntagabend ist da. Schön, dass ihr dabei seid. Ob ihr gerade auf Helgoland seid oder euch mit der Insel verbunden fühlt. Ich wünsche euch einen entspannten Abend. Jetzt hören wir Some Peace of Mind von Van Morrison und Bobby Womack.

Xavier Rudd singt in Blackwater über Natur und Glauben. Ganz entspannt, aber voller Zuversicht. Muss Hoffnung eigentlich immer laut auftreten? Ich mag diese leisere Variante am Sonntagabend. Eher ein Gespräch als eine große Ansprache. Bei Rudd stehen dabei Natur und Spiritualität im Mittelpunkt. Weiter geht's mit Céline Dion und

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1: Ja, und schon wieder ist mal wieder Ostern.
2: Ja, ja.
3: Na, wisst ihr, ob der Wind aus Osten oder aus Westen kommt, ist mir eigentlich ganz egal.
2: Helga.
1: Nicht Osten, Ostern.
3: Ach so, das ist wie Westen und Western, oder?
2: Ja, so ähnlich, Helga.
1: Was hat denn jetzt ein Western mit Westen zu tun?
3: Das gleiche wie Ostern mit Osten.
2: Okay, hast du mal ein Ei für mich? Ich muss was auf Helga schmeißen.
1: Meine Eier kriegst du nicht, Ernst August.
3: So kleine Süße würden mich wehtun.
1: Oh, ist ganz schön früh, das ist ja, wa?
3: Osten?
2: Na, der erste Vollmond im Frühling, der war ja auch sehr früh.
3: Vollmond im Osten?
1: Helga. Nee, voll war der doch gar nicht.
2: War genauso voll wie du gestern Abend, Rocky.
1: Ich erinnere mich gar nicht mehr, aber wisst ihr was? Ostern, das hat was mit Eiern zu tun.
2: Ja, das ist so eine Art Eierfest.
3: Ach so, und was feierst du dann, Rocky?
1: Ach, Helga, jetzt hörst du aber langsam auf. Oh,
5: Helga.
1: Oh, juhu.
6: Bring mir sofort mein Fischbrötchen wieder.
2: Das ist ein Eierfest, kein Fischbrötchenfest.
1: Ist doch egal, Ernst August.
3: Was sind jetzt die ganzen Eier?
2: Die werden angemalt, hey.
3: Echt? Wie schön.
1: Und wisst ihr, wer die anmalt?
2: Na, wir nicht, oder?
3: Schade eigentlich.
1: Nee, das macht so ein Hase.
2: Ein Hase?
1: Ja, der ist manchmal gold und manchmal lila.
3: Wie schön, der Vollmond und der Hase malen im Osten Eier an.
1: Ist irgendwie beknackt, oder?
2: Ja, vielleicht gibt's da ja noch einen tieferen Sinn hinter.
3: Ja, so wie bei Western und Western.
1: Also war ein lila Hase nach Vollmond Eier anmalt, da soll ein Sinn sein?
2: Ja, sehe ich jetzt auch gerade nicht.
3: Aber lecker sind sie, die Eier.
1: Ja, das stimmt. Kommt, wir suchen noch ein paar.
2: Gute
1: irgendwo gibt es sicher noch bunte
2: Eier. Suchen.
0: Demnächst mehr von
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1: Schießküken.
2: Fresse Rocky.

Radio ein Stück lauter, wenn ihr euch Helgoland nach Hause holt? Ich mag Musik lieber so, dass ich auch die leisen Stellen noch höre, statt sie nur nebenbei mitlaufen zu lassen. An diesem Sonntagabend darf das Tempo für meinen Geschmack ruhig niedrig bleiben. Weiter mit Rosenstolz und

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Alex Hepburn singt in Pain Is über Herzschmerz und Trennung. Könnt ihr solche Lieder hören, wenn euch selbst gerade jemand fehlt? Oder ist das dann zu nah? Ich mag es, wenn traurige Musik nicht sofort wieder von guter Laune abgelöst wird. Auch der nächste Titel erzählt von Liebe und Trennung. Jetzt Françoise Hardy mit Comment te dire adieu.

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1: Der Halo-Roman Parasite's Wake erscheint am 20. Oktober. Die Vorgeschichte zu Halo Combat Evolved erzählt den ersten Kampf gegen die Flood auf Installation 04 aus Sicht von Marines. Im Mittelpunkt steht Sergeant Marvin Moruto, der mit einer Gruppe Gefangener ums Überleben kämpft. Die neue Mod Fallout 4 Detour ist auf Nexus Mods erschienen. Sie bringt neue Storyquests, eine Stadt, Händler, ein Spielerhaus und vertonte Figuren mit mehr als 600 Dialogzeilen ins Ödland. Die Macher wollen die Mod künftig weiter ausbauen. Besonders gelobt wird, dass Detour stilistisch gut zum Originalspiel passt und ohne KI entstanden ist. Eine seltene Pokémon-Karte mit einem von einer damals 6-jährigen Japanerin gezeichneten Zoroa wurde für $156.000 versteigert. Von der Promokarte gibt es nur rund 100 Exemplare. Der hohe Preis zeigt erneut den Boom um

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1: Die Nachrichten mit Stefan. Hallo. In Fedderwarder Sihl sind am Sonnabendmittag 13 Tagesgäste aus den Salzwiesen am Deichrundweg gerettet worden. Nach Angaben der Einsatzkräfte hatte die auflaufende Flut die Gruppe überrascht und den Rückweg versperrt. Mehrere Rettungsboote und ein Hubschrauber kamen zum Einsatz. Zwei Personen wurden aus der Luft geborgen. Wegen der hohen Zahl an Betroffenen und mehrerer Unterkühlungen wurden zusätzliche Rettungskräfte alarmiert. Die Geretteten wurden im örtlichen Yachtclub versorgt. Transporte in Krankenhäuser waren nach Angaben der Einsatzkräfte nicht erforderlich. Im Großraum Heide im Kreis Dithmarschen sind nach nächtlichem Dauerregen Straßen und Keller überflutet. Die Feuerwehr rückte mehr als 40 Mal aus. Die Landesstraße 236 zwischen Odderade und Nordhastedt ist wegen Unterspülung gesperrt. Wann sie wieder befahrbar ist, bleibt unklar. In Büsum fielen innerhalb von 12 Stunden 42 Liter Regen pro Quadratmeter. Neben der Raffinerie Heide trat ein Öl-Wasser-Gemisch aus einem Speicher aus. Die Feuerwehr bindet es ab. Unfälle oder Verletzte wurden nicht gemeldet. Das waren die neuesten Nachrichten aus der Redaktion. Molly, wie wird das Wetter?
2: Hallo Stefan, danke. Heute gibt's bei 12 bis 14 Grad Schauer. Der Nordwestwind frischt bis Stärke 6 auf. Morgen wird's bei 12 bis 15 Grad trockener. Einzelne leichte Schauer bleiben möglich. Südwind bis Stärke 4. Übermorgen ziehen bei bis zu 17 Grad wieder Schauer durch. Vor dem Südhafen bleibt die Welle heute wie morgen bei 1,5 Metern. Ebbe ist bis 19.56 Uhr, Flut bis 1.30 Uhr. Morgen Sonnenaufgang 7.50 Uhr, Untergang 18.38 Uhr.
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3: Hallo zusammen. Ich bin Ralf von The Rock Radio Helgoland. Willkommen bei Helgoländer Love Time. Euch einen schönen Sonntagabend. Das Wochenende ist noch nicht ganz vorbei. Kurz nach 9. Jetzt für euch Jamie Cullum mit Hang Your Lights.

0: 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Die Geschichte Helgolands. Heute, als die Nordsee Land zerriss. Am 11. Oktober 1634 trieb erst Südostwind das Wasser in die deutsche Bucht. Dann drehte der Wind nach Nordwesten und presste die Flut gegen die nordfriesische Küste. Dazu kam eine Springflut, ein besonders hoher Wasserstand bei Neu- oder Vollmond. Auf der großen Insel Strand brachen die Deiche an etwa 44 Stellen. Das Meer lief über Felder und Höfe, riss Erde aus den Schutzwällen und teilte die Insel in Stücke. Nordstrand, Pellworm und Nordstrandisch Moor blieben als Teile dieser zerstörten Landschaft zurück. Tausende Menschen ertranken. Dazu gingen Häuser, Mühlen und Vieh verloren. Helgoland lag an den Zufahrten zur Elbe und den Häfen der deutschen Bucht. Für Schiffe vor der Insel wurde die Fahrt bei wechselndem Wind, schlechter Sicht und verschwundenen Küstenmarken besonders gefährlich. Während draußen die See tobte, versanken an der Küste ganze Höfe im Wasser.
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Canzone treffen Liebe und der Blick auf sich selbst zusammen. Denkt ihr bei einem alten Gespräch zuerst an die Worte des anderen oder an eure eigenen? Ich bleibe eher bei dem hängen, was ich selbst nicht gesagt habe. Für solche nachdenklichen Töne lasse ich mir am Sonntagabend gern ein bisschen mehr Zeit. Weiter geht's mit Dionne.

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Bleibt ihr bei einem Helgoland-Foto auf dem Handy hängen? Oder wischt ihr gleich zum nächsten? Ich schaue lieber ein einzelnes Bild länger an, statt mich durch eine ganze Galerie zu tippen. Gerade am Sonntagabend. Mein Favorit wäre ein Bild mit viel Meer und nur einem kleinen Stück Insel

Gibt es eine Stimme, die ihr gern noch einmal hören würdet? Ganz alltäglich, ohne große Worte? Ich würde kein langes Gespräch brauchen. Ein vertrautes "Na, wie geht's?" wäre meine Wahl. In dem Lied hat neben der Trauer auch die Liebe ihren Platz. Jetzt Sting mit So Lonely in der My Songs Version.

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1: Die Nachrichten mit Stefan. Hallo. In Fedderwardersiel sind am Sonnabendmittag 13 Tagesgäste aus den Salzwiesen am Deichrundweg gerettet worden. Nach Angaben der Einsatzkräfte hatte die auflaufende Flut die Gruppe überrascht und den Rückweg versperrt. Mehrere Rettungsboote und ein Hubschrauber kamen zum Einsatz. Zwei Personen wurden aus der Luft geborgen. Wegen der hohen Zahl an Betroffenen und mehrerer Unterkühlungen wurden zusätzliche Rettungskräfte alarmiert. Die Geretteten wurden im örtlichen Yachtclub versorgt. Transporte in Krankenhäuser waren nach Angaben der Einsatzkräfte nicht erforderlich. Im Großraum Heide im Kreis Dithmarschen sind nach nächtlichem Dauerregen Straßen und Keller überflutet. Die Feuerwehr rückte mehr als 40 Mal aus. Die Landesstraße 236 zwischen Odderade und Nordhastedt ist wegen Unterspülung gesperrt. Wann sie wieder befahrbar ist, bleibt unklar. In Büsum fielen innerhalb von 12 Stunden 42 Liter Regen pro Quadratmeter. Neben der Raffinerie Heide trat ein Öl-Wasser-Gemisch aus einem Speicher aus. Die Feuerwehr bindet es ab. Unfälle oder Verletzte wurden nicht gemeldet. Das waren die neuesten Nachrichten aus der Redaktion. Molly, wie wird das Wetter?
2: Hallo Stefan, danke. Heute gibt's bei 12 bis 14 Grad Schauer. Der Nordwestwind frischt bis Stärke 6 auf. Morgen wird's bei 12 bis 15 Grad trockener. Einzelne leichte Schauer bleiben möglich. Südwind bis Stärke 4. Übermorgen ziehen bei bis zu 17 Grad wieder Schauer durch. Vor dem Südhafen bleibt die Welle heute wie morgen bei 1,5 Metern. Ebbe ist bis 19.56 Uhr, Flut bis 1.30 Uhr. Morgen Sonnenaufgang 7.50 Uhr, Untergang 18.38 Uhr.
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3: Moin, ich bin Ralf. Willkommen zur Helgoländer Love Time auf The Rock Radio Helgoland. Es ist Sonntagabend und damit noch Wochenende. Schön, dass ihr dabei seid, ob auf Helgoland oder mit der Insel im Herzen. Kurz nach 10. Jetzt hört ihr Neil Diamond mit Beautiful.

This Moment On, voller Leidenschaft von Liebe. Wem würdet ihr so einen Liebessong widmen, ohne eine große Erklärung dazu zu schreiben? Ich finde einen einzelnen Namen manchmal persönlicher als einen langen Text. An diesem Sonntagabend lassen wir uns Zeit für solche Grüße. Euren Wunsch könnt ihr auf der Musikwunschseite unserer Website eintragen. Weiter mit Françoise Hardy und Comment te dire adieu.

auf Helgoland? Oder bleibt ihr an diesem Sonntagabend lieber drinnen? Ich wäre für ein paar Schritte ohne Ziel, bei der leichten Brise. Eine Runde um die Insel müsste es für mich nicht werden. Ich würde einfach bis zur nächsten Ecke gehen und dort entscheiden, ob ich weiterlaufen möchte. Jetzt Taylor Swift mit Back to December.

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Mensch erzählt von Liebe und Herzschmerz mit viel Leidenschaft und einer melancholischen Stimmung. Hört ihr bei so einem Lied zuerst auf die Worte oder auf den Klang? Bei mir kommt der Klang zuerst an. Die Worte brauchen manchmal einen zweiten Durchlauf. An diesem Sonntagabend darf das für mich ruhig etwas langsamer gehen. Weiter mit Michael Bublé und Naturally 7, Stardust.

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dir eine Fahrkarte nach Helgoland auf, wenn die Reise vorbei ist? Ich wäre fürs Behalten. Nicht fein säuberlich eingerahmt, einfach zwischen den anderen Erinnerungsstücken. An diesem Sonntagabend würde mich auf so einem Ticket das Reisedatum mehr interessieren als der Preis. Hier auf The Rock Radio Helgoland. Def Leppard mit Bringing on.

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1: Die Nachrichten mit Stefan. Hallo. In Fedderwarder Sihl sind am Sonnabendmittag 13 Tagesgäste aus den Salzwiesen am Deichrundweg gerettet worden. Nach Angaben der Einsatzkräfte hatte die auflaufende Flut die Gruppe überrascht und den Rückweg versperrt. Mehrere Rettungsboote und ein Hubschrauber kamen zum Einsatz. Zwei Personen wurden aus der Luft geborgen. Wegen der hohen Zahl an Betroffenen und mehrerer Unterkühlungen wurden zusätzliche Rettungskräfte alarmiert. Die Geretteten wurden im örtlichen Yachtclub versorgt. Transporte in Krankenhäuser waren nach Angaben der Einsatzkräfte nicht erforderlich. Im Großraum Heide im Kreis Dithmarschen sind nach nächtlichem Dauerregen Straßen und Keller überflutet. Die Feuerwehr rückte mehr als 40 Mal aus. Die Landesstraße 236 zwischen Odderade und Nordhastedt ist wegen Unterspülung gesperrt. Wann sie wieder befahrbar ist, bleibt unklar. In Büsum fielen innerhalb von 12 Stunden 42 Liter Regen pro Quadratmeter. Neben der Raffinerie Heide trat ein Öl-Wasser-Gemisch aus einem Speicher aus. Die Feuerwehr bindet es ab. Unfälle oder Verletzte wurden nicht gemeldet. Das waren die neuesten Nachrichten aus der Redaktion. Molly, wie wird das Wetter?
2: Hallo Stefan, danke. Heute gibt's bei 12 bis 14 Grad Schauer. Der Nordwestwind frischt bis Stärke 6 auf. Morgen wird's bei 12 bis 15 Grad trockener. Einzelne leichte Schauer bleiben möglich. Südwind bis Stärke 4. Übermorgen ziehen bei bis zu 17 Grad wieder Schauer durch. Vor dem Südhafen bleibt die Welle heute wie morgen bei 1,5 Metern. Ebbe ist bis 19.56 Uhr, Flut bis 1.30 Uhr. Morgen Sonnenaufgang 7.50 Uhr, Untergang 18.38 Uhr.
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3: Kurz nach 11. Guten Abend, ich bin Ralf. Und ihr hört Helgoländer Love Time. Der Sonntagabend gehört noch ganz euch, bevor das Wochenende langsam ausklingt. Lasst den Tag in eurem Tempo weiterziehen. Ich lege euch dafür einen französischen Klassiker ans Herz. Gilbert Bécaud mit Nathalie. La place.

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Liebe leidenschaftlich und nostalgisch zugleich. Denkt ihr dabei an jemanden von früher oder an jemanden, der heute zu euch gehört? Ich würde bei so einem Lied nicht lange nach der richtigen Antwort suchen. An diesem Sonntagabend darf der Gedanke ruhig ein bisschen Zeit brauchen. In Minas Lied geht es auch um den Blick auf sich selbst. Weiter geht's mit Passenger und Ghost Town.

Kopfhörer drin oder bleibt beim Radiohören ein Ohr frei? Ich lasse lieber eins frei. Mit beiden bin ich ganz bei der Musik. Mit einem höre ich noch, wenn mich jemand anspricht. Für ein ganzes Album würde ich beide nehmen. Für unseren Sonntagabend lieber nur einen. Jetzt Milva und James Last mit

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Nirvanas Yo Soy La Luz handelt vom Glauben und klingt dabei fröhlich und entspannt. Muss es bei so einem Thema immer ganz feierlich werden? Ich mag diese Leichtigkeit lieber als einen Ton, bei dem man sich kaum zu räuspern traut. Für unseren Sonntagabend nehme ich das Tempo gern mit. Weiter mit Lucio Dalla und Gianni Morandi.

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Mit Tore Laufenberg. Am 11.10.2005, heute vor 21 Jahren, tauchte auf eBay ein Stück Freddie Mercury auf, das nichts mit Bühne oder Studio zu tun hatte. Sein Rolls-Royce Silver Shadow von 1974. Angeboten wurde der Wagen von seiner Schwester Kashmira Cook, die ihn nach Freddies Tod geerbt hatte. Die große Luxuslimousine war 1979 von Queens Management für Mercury gekauft worden. Freddie selbst soll nie Auto gefahren sein, meist ließ er sich chauffieren. Rund 62.000 Meilen hatte der Wagen auf dem Tacho, als er online angeboten wurde. Öffentlich gesehen hatte man ihn zuletzt 2002 in London. Damals brachte er die Bulsara-Familie zur Premiere des Queen-Musicals We Will Rock You. Und dann war da noch ein Detail, das mehr über die Faszination für Freddie verrät als jeder glänzende Chrom. Im Wagen lag eine Schachtel Kleenex Man Size. Unbenutzt. Ein gewöhnlicher Alltagsgegenstand, plötzlich Teil der Rockgeschichte, weil er einmal Freddie gehört hatte. Nur verkauft wurde der Rolls-Royce damals nicht. Als die Auktion am 17. Oktober endete, blieb das Höchstgebot unter dem Mindestpreis. Die Berichte über die genaue Gebotssumme gehen auseinander. Sicher ist, der Wagen blieb zunächst bei der Familie. Erst 2013 wechselte er bei einer Auktion in Birmingham den Besitzer. Ein Auto, ein Papiertaschentuchkarton und die Frage, wann ein privater Gegenstand zum Vermächtnis wird. Bei Freddie Mercury genügte offenbar schon eine Schachtel im Handschuhfach. Und jetzt zu einem Stück Musik, das ebenfalls aus vielen Teilen besteht und doch unverwechselbar Freddie ist. Bohemian Rhapsody.

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1: Die Nachrichten mit Stefan. Hallo. In Vedderwarder Sihl sind am Sonnabendmittag 13 Tagesgäste aus den Salzwiesen am Deichrundweg gerettet worden. Nach Angaben der Einsatzkräfte hatte die auflaufende Flut die Gruppe überrascht und den Rückweg versperrt. Mehrere Rettungsboote und ein Hubschrauber kamen zum Einsatz. Zwei Personen wurden aus der Luft geborgen. Wegen der hohen Zahl an Betroffenen und mehrerer Unterkühlungen wurden zusätzliche Rettungskräfte alarmiert. Die Geretteten wurden im örtlichen Yachtclub versorgt. Transporte in Krankenhäuser waren nach Angaben der Einsatzkräfte nicht erforderlich. Im Großraum Heide im Kreis Dithmarschen sind nach nächtlichem Dauerregen Straßen und Keller überflutet. Die Feuerwehr rückte mehr als 40 Mal aus. Die Landesstraße 236 zwischen Odderade und Nordhastedt ist wegen Unterspülung gesperrt. Wann sie wieder befahrbar ist, bleibt unklar. In Büsum fielen innerhalb von 12 Stunden 42 Liter Regen pro Quadratmeter. Neben der Raffinerie Heide trat ein Öl-Wasser-Gemisch aus einem Speicher aus. Die Feuerwehr bindet es ab. Unfälle oder Verletzte wurden nicht gemeldet. Das waren die neuesten Nachrichten aus der Redaktion. Molly, wie wird das Wetter?
2: Hallo Stefan, danke. Heute gibt's bei 12 bis 14 Grad Schauer. Der Nordwestwind frischt bis Stärke 6 auf. Morgen wird's bei 12 bis 15 Grad trockener. Einzelne leichte Schauer bleiben möglich. Südwind bis Stärke 4. Übermorgen ziehen bei bis zu 17 Grad wieder Schauer durch. Vor dem Südhafen bleibt die Welle heute wie morgen bei 1,5 Metern. Ebbe ist bis 19.56 Uhr, Flut bis 1.30 Uhr. Morgen Sonnenaufgang 7.50 Uhr, Untergang 18.38 Uhr.

aus dem Fenster aufs dunkle Meer blickt, sucht wahrscheinlich gar keine großen Erkenntnisse mehr. Manchmal reicht es ja schon, wenn die eigenen Gedanken einfach mal ohne Gegenwind kreisen dürfen. Hier ist Ralf auf The Rock Radio Helgoland. Für genau diese späten Augenblicke kommt jetzt frischer Schwung von der Klaviertastatur.

20 vor 1. Diese markante Stimme von Gregory Porter schafft selbst im Dunkeln eine unglaublich intime Atmosphäre. Da reicht ein einziges Lied und die eigenen Gedanken werden ganz ruhig. Ob sich dieses Gefühl mit Geld kaufen lässt, beantwortet der nächste Beat von ganz allein. Nick Waterhouse mit Ain't There Something

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1: Die Nachrichten mit Stefan. Hallo. In Fedderwardersiel sind am Sonnabendmittag 13 Tagesgäste aus den Salzwiesen am Deichrundweg gerettet worden. Nach Angaben der Einsatzkräfte hatte die auflaufende Flut die Gruppe überrascht und den Rückweg versperrt. Mehrere Rettungsboote und ein Hubschrauber kamen zum Einsatz. Zwei Personen wurden aus der Luft geborgen. Wegen der hohen Zahl an Betroffenen und mehrerer Unterkühlungen wurden zusätzliche Rettungskräfte alarmiert. Die Geretteten wurden im örtlichen Yachtclub versorgt. Transporte in Krankenhäuser waren nach Angaben der Einsatzkräfte nicht erforderlich. Im Großraum Heide im Kreis Dithmarschen sind nach nächtlichem Dauerregen Straßen und Keller überflutet. Die Feuerwehr rückte mehr als 40 Mal aus. Die Landesstraße 236 zwischen Odderade und Nordhastedt ist wegen Unterspülung gesperrt. Wann sie wieder befahrbar ist, bleibt unklar. In Büsum fielen innerhalb von 12 Stunden 42 Liter Regen pro Quadratmeter. Neben der Raffinerie Heide trat ein Öl-Wasser-Gemisch aus einem Speicher aus. Die Feuerwehr bindet es ab. Unfälle oder Verletzte wurden nicht gemeldet. Das waren die neuesten Nachrichten aus der Redaktion. Molly, wie wird das Wetter?
2: Hallo Stefan, danke. Heute gibt's bei 12 bis 14 Grad Schauer. Der Nordwestwind frischt bis Stärke 6 auf. Morgen wird's bei 12 bis 15 Grad trockener. Einzelne leichte Schauer bleiben möglich. Südwind bis Stärke 4. Übermorgen ziehen bei bis zu 17 Grad wieder Schauer durch. Vor dem Südhafen bleibt die Welle heute wie morgen bei 1,5 Metern. Ebbe ist bis 19.56 Uhr, Flut bis 1.30 Uhr. Morgen Sonnenaufgang 7.50 Uhr, Untergang 18.38 Uhr.

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1: Nach all diesen sanften Tönen über die Liebe stellt man sich an diesem späten Montagabend doch die Frage, wie viele Leben wir gedanklich durchspielen. Wer jetzt auf der Insel wach ist, reist eh gern durch die Zeiten. Genau davon erzählt dieses Stück. Über einen Geist als Seemann und Straßenräuber. Willie Nelson mit Highwayman.

0: Sag mal, warum fahren die Hörer eigentlich alle im Sommer auf die Düne rüber und wir nicht?
1: Weil unsere Grafikkarten bei Salzwasser korrodieren, Kumpel. 100% synthetisch, 100% schaukelfrei. 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

Frank Sinatra das Lied berühmt machte, sang Liza Minnelli 1977 die erste Version von New York, New York für den gleichnamigen Film. Manchmal braucht ein Song eben erst die richtige Stimme, um die ganze Welt zu erobern. Hier kommt die wohl bekannteste Fassung. Frank Sinatra mit Theme from New York, New York.

diese Zeit noch wach liegt, zählt vermutlich längst keine Schafe mehr, sondern sucht den Ausschalter im Kopf. Manchmal hilft da selbst das Meeresrauschen nicht weiter, wenn die Gedanken am späten Montagabend einfach weiterkreisen. Tut ein zweiter Blick rüber nach Manhattan ganz gut. Hier ist The Rock Radio Helgoland mit Alicia Keys, Nas und Rakim und Streets of

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1: Die Nachrichten mit Stefan. Hallo. In Fedderwarder Sihl sind am Sonnabendmittag 13 Tagesgäste aus den Salzwiesen am Deichrundweg gerettet worden. Nach Angaben der Einsatzkräfte hatte die auflaufende Flut die Gruppe überrascht und den Rückweg versperrt. Mehrere Rettungsboote und ein Hubschrauber kamen zum Einsatz. Zwei Personen wurden aus der Luft geborgen. Wegen der hohen Zahl an Betroffenen und mehrerer Unterkühlungen wurden zusätzliche Rettungskräfte alarmiert. Die Geretteten wurden im örtlichen Yachtclub versorgt. Transporte in Krankenhäuser waren nach Angaben der Einsatzkräfte nicht erforderlich. Im Großraum Heide im Kreis Dithmarschen sind nach nächtlichem Dauerregen Straßen und Keller überflutet. Die Feuerwehr rückte mehr als 40 Mal aus. Die Landesstraße 236 zwischen Odderade und Nordhastedt ist wegen Unterspülung gesperrt. Wann sie wieder befahrbar ist, bleibt unklar. In Büsum fielen innerhalb von 12 Stunden 42 Liter Regen pro Quadratmeter. Neben der Raffinerie Heide trat ein Öl-Wasser-Gemisch aus einem Speicher aus. Die Feuerwehr bindet es ab. Unfälle oder Verletzte wurden nicht gemeldet. Das waren die neuesten Nachrichten aus der Redaktion. Molly, wie wird das Wetter?
2: Hallo Stefan, danke. Heute gibt's bei 12 bis 14 Grad Schauer. Der Nordwestwind frischt bis Stärke 6 auf. Morgen wird's bei 12 bis 15 Grad trockener. Einzelne leichte Schauer bleiben möglich. Südwind bis Stärke 4. Übermorgen ziehen bei bis zu 17 Grad wieder Schauer durch. Vor dem Südhafen bleibt die Welle heute wie morgen bei 1,5 Metern. Ebbe ist bis 19.56 Uhr, Flut bis 1.30 Uhr. Morgen Sonnenaufgang 7.50 Uhr, Untergang 18.38 Uhr.